0: Und hier, das ist eine Legende, Chris Andrews, Yesterday Man, 80er, 90er, Oldie Antenne Hamburg. Moin an eurem Donnerstag, gleich 7:30 und ich lege wieder ein neues ein. Das machen wir ja immer nach 7:30, also auch um 7:30. Ein Mixtape. Drei ganz besondere 80er, die ihr auf so ein 80er Mixtape gewählt habt. Spliff, Carbonara zum Beispiel gleich. Sommerfeeling pur. Irene Cara ist mit dabei. Fame. Und Sven aus Wandsbek, Dancing in the Dark, Bruce Springsteen. Warum ist der auf so ein 80er Mixtape für dich?
1: Weil ich damit so ein bisschen die Sturm- und Drangzeit von mir verbinde, wo wir dann viel mit der Clique unterwegs waren. Das war schon ganz cool.
0: Wahnsinn. Alle drei gibt es gleich.
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8: Schönen guten Morgen. Längere Arbeiten bei der Bahn, schwere Schäden durch Unwetter in der Nacht. Heute Sonne, Regen und 22 Grad. Die Bauarbeiten rund um die neue Sternbrücke werden länger dauern. Während die Züge pünktlich zum 31. August wieder fahren sollen, müssen sich aber unter anderem Autofahrer gedulden. Marc Elvers.
9: Die Stresemannstraße im Bereich der Sternbrücke bleibt eine Woche länger gesperrt, bis Montag, den 7. September. Laut Bahn muss deutlich mehr Boden ausgetauscht werden als gedacht. Rund 10.000 Tonnen Erde müssen zusätzlich über die Max-Brauer-Allee und die Kreuzung an der Sternbrücke transportiert werden. Darum verschieben sich die Asphaltarbeiten. Auch der Abschnitt zwischen Schulterblatt und Stresemannstraße wird später fertig, vermutlich in der zweiten Septemberhälfte, sagt die Bahn. Die bekannten Umleitungen gelten weiter.
8: Die niedersächsische AfD-Politikerin Martina Müller hat wegen ihrer Kandidatur bei der anstehenden Kommunalwahl ihren Job in einem Hospiz der evangelischen Diakonie in Jever verloren. Annike Riedkerken.
10: Vom Betreiber heißt es, Kirche und Diakonie stünden für bestimmte Werte, darunter die unantastbare Würde jedes Menschen. Und vor diesem Hintergrund sei die Kandidatur Müllers im Landkreis Friesland geprüft worden. Müller selbst sagt in sozialen Medien, sie wolle Kündigungsschutzklage einreichen. Der niedersächsische Verfassungsschutz stuft die AfD als rechtsextremistischen Verdachtsfall ein.
8: Unwetter haben in der Nacht schwere Schäden in großen Teilen Deutschlands angerichtet, zum Beispiel in Thüringen, Bayern, Hessen, Brandenburg und Rheinland-Pfalz. In der dortigen Gemeinde Wände aus Häusern. Insgesamt wurden zahlreiche Gebäude und Autos beschädigt. Die deutschen Gasspeicher sind nur noch zur Hälfte gefüllt. Die Verbraucherzentralen warnen deshalb vor steigenden Preisen für die Kunden. Denn während üblicherweise die Gasbeschaffung im Sommer günstiger ist, liegen die Preise jetzt unter anderem wegen Trumps Iran-Krieg eher hoch. Und wenn die Gasunternehmen nun die Speicher für den Winter auffüllen, könnte es entsprechend teuer werden. Im Blockprozess hat die Chefermittlerin der Polizei gestern ihre Zeugenaussage beendet. Der Verteidiger von Steakhouse-Unternehmerin Christina Block übte danach scharfe Kritik an der Arbeit der Ermittler. Stefanie Lettgen.
11: Auf einem Ermittlungsauge blind. So lautet der schwere Vorwurf von Christina Blocks Verteidiger an die Polizei. Nach der Entführung Neujahr 2024 seien die eines ebenfalls angeklagten Familienanwalts bemängelte, Polizei und Staatsanwaltschaft hätten nie nach Entlastendem gesucht. Nach 70 Verhandlungstagen geht der Prozess nun langsam auf die Zielgerade.
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0: Jo, auf Play drücken. Sehr gut, das läuft schon mal. Und jetzt holen wir euch den Sommer zurück gleich mit Spliff Carbonara. Absoluter Kult. Irene Cara gibt es Fame. Und das hier, den kennt ihr schon, ne? Bruce Springsteen.

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0: Wenn das nicht Sommerfeeling ist, ne? Auch wenn es ein bisschen, naja, nieselig ist draußen. Spliff, Carbonara, 80er, 90er, Uli Antenne Hamburg an eurem Donnerstag. Machen wir nächste Stunde wieder, immer um halb, unser 80er Mixtape. Drei ganz besondere 80er.
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0: 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So wie Martin aus Bramfeld kommst du. Moin.
2: Ja, moin.
0: Spielen wir doch glatt eine Runde weitersingen, oder wie sehe ich das?
2: Ich hoffe, ich kann es.
0: Das hoffe ich doch auch mal für dich, aber eigentlich kennt man sie alle.
2: Alle Mann.
0: Ja, es sind alles die Songs, die wir sowieso weitersingen.
2: Genau.
0: Martin, hier kommt.

0: aktuell ist.
1: Ah, fast 25 years I'm
0: to Alice.
1: Living next door. Genau! Living next door to Alice. Naja, ach komm, wir sind mal nicht so, ne? Aber nur, wenn du jetzt gleich auch ganz laut mitsingst.
0: Ja, mach ich.
1: Ja, dann 50 Euro für dich.
0: Alles klar.
1: Und hier kommt er im ganzen Smokies ins Living next door to Alice.
0: Danke.

0: an eurem Donnerstag, 80er, 90er, Oldie Antenne Hamburg ist hier. Wir sind neu auf der 95.0. Willkommen bei uns. Und jetzt aber schnell, schnell, ne? Der erste Schultag nach den Sommerferien hier in Hamburg. Die Kinder wieder rausschmeißen vor der Schule und zack, zur Arbeit. Geht ja gleich los. Da 274.000 Schüler und Schülerinnen werden erwartet in den staatlichen und privaten Schulen. Das sind so viele wie schon vor 45 Jahren nicht mehr. Also, Schulband drücken, ihr auf dem Weg zur Arbeit, wir liefern die Musik. Finde ich, ist eine gute Aufteilung hier. Gleich kommt der hier. Sommerfeeling pur, ne? Die Belinda Carlisle, gleich nach 8.
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8: Viele Wolken unterwegs. Es sind 14 Grad in Harburg, 13 in Othmarschen. Heute wird's erstmal zäh mit vielen Wolken. Später mischen sich ein paar sonnige Abschnitte rein. Und am Nachmittag kommen dann auch Schauer und einzelne Gewitter dazu. In der Nacht geht's auf ungefähr 14 Grad runter. Morgen bleibt's überwiegend bewölkt. Dazu gibt's zwischendurch Regen und bis zu 21 Grad.
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9: Guten Morgen, ich bin Rainer Hirsch. Die Hamburger Polizei will aus Kostengründen ihre Hubschrauber und die Reiterstaffel abschaffen. Wie das Abendblatt berichtet, will Polizeipräsident Schnabel ein flächendeckendes Drohnennetz über Hamburg spannen. Nach 6 Wochen Sommerferien starten über 274.000 Kinder und Jugendliche heute in Hamburg ins neue Schuljahr. So viele wie seit 45 Jahren nicht. Schwere Unwetter haben in der Nacht in einigen Regionen Deutschlands Schäden an Häusern und Fahrzeugen angerichtet. Eine Frau wurde in Rheinland-Pfalz von einem umstürzenden Baum erschlagen. Betroffen waren unter anderem auch Teile von Hessen, Bayern, Thüringen und Brandenburg.
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10: Hey, Verkehrs-KI. Was ist los auf den Straßen?
11: Auf der A1 Richtung Lübeck zwischen Maschener Kreuz und Dreieck Norderelbe 4 Kilometer stockender Verkehr. Und Cuxhavener Straße zwischen An der Geest und Goltensweg dichter Verkehr.
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0: Donnerstag, kurz nach acht, und da freue ich mich schon die ganze Zeit drauf. Keine Schmachten so schön wie Nazareth. Der wird gleich laut gedreht hier bei mir im Studio und bei euch im Berufsverkehr, ne? Celine Dion ist noch mit dabei, That's the way it is. So ein schöner, ach, ist alles nicht so schlimm, Sound von ihr. Und sie liefert jetzt Sonne zum leichten Regen heute. Bitteschön, Belinda Carlisle.

Ja, um und bei Bummelig, Viertel nach acht. Danke, Celine Dion. That's the way it is. 80er, 90er. Oldie Antenne Hamburg. Neu gerade auf der 95.0. Und weiter geht's mit den Fine Young Cannibals. Die haben ja so einen ganz besonderen Sound aus Elektro und Jazz. Sehr, sehr einzigartig, finde ich. Aber Anfang der 1990er gab's dann Differenzen in der Band. Dann war Schluss. Im Januar wurde Sänger Roland Gift vom Rolling Stone Magazine interviewt. Auf die Frage nach einer Wiedervereinigung hat er gesagt, es wird keine Reunion geben. Aber er arbeitet an einem Solo-Album. Mehr dazu hat er leider noch nicht gesagt. Können uns zumindest also auf den Sound von einem Drittel der Fine Young Cannibals freuen. Bei euch gibt's sie natürlich jetzt alle zusammen. Hier ist She Drives Me Crazy. 80er, 90er, Oldie Antenne Hamburg. Moin!

0: Simply Red. Something Got Me Started, 80er, 90er, Oli-Antenne Hamburg, euer Donnerstagmorgen, kurz vor 8:30. Und dann starten wir wieder unser 80er Mixtape. Drei ganz besondere 80er, die ihr so auf so ein Mixtape haben wollt. Foreigner, Urgent, werden rockig. Den habt ihr garantiert lange nicht gehört. Freue ich mich schon die ganze Zeit drauf. The Bell Stars, Aiko Aiko. Werdet ihr wiedererkennen, wenn ihr ihn gleich hört. Und Starzone 45. Nein, ich habe mich nicht wiederholt. Die heißen ja genauso wie der Song. Gibt's alles gleich.
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10: Guten Morgen. Sparkurs bei der Hamburger Polizei. Gebäudeschäden und eine Tote nach Unwettern. Sonne, Regen, 22 Grad heute. Die Hamburger Polizei muss sparen und darum wird stark umstrukturiert. Marc Elvers.
11: Weil die Polizeihubschrauber Libelle 1 und Libelle 2 in die Jahre gekommen sind und die knapp 500 Einsätze vergangenes Jahr laut Abendblatt mehr als 3 Millionen Euro gekostet haben, will Polizeipräsident Falk Schnabel auf Drohnen setzen, wie er der Zeitung sagte. Es soll ein flächendeckendes Drohnennetz über Hamburg geben. Die Drohnen sollen auf Dächern ausgewählter Polizeikommissariate stationiert und aus der Einsatzzentrale in Alsterdorf gesteuert werden. Auch die Reiterstaffel wird aus Kostengründen abgeschafft. So sollen 1,1 Millionen Euro gespart werden, schreibt das Abendblatt. Das Personal könnte in der Drohnenabwehr eingesetzt werden.
10: Die oppositionelle CDU hier in Hamburg fordert eine härtere Gangart gegenüber straffälligen Kindern und Jugendlichen. Bei schweren Straftaten fordert sie eine Absenkung des Strafmündigkeitsalters von jetzt 14 auf 12 Jahre. Außerdem will sie, dass junge Leute zwischen 18 und 21 nur noch in seltenen Fällen nach Jugendstrafrecht verurteilt werden. CDU-Chef Thering sagte der deutschen Presseagentur, dadurch würde auch das Vertrauen in den Rechtsstaat gestärkt. Teils heftige Unwetter haben in großen Teilen Deutschlands schwere Schäden angerichtet. Eine Frau kam ums Leben, weitere wurden verletzt. Fiona Reinhardt.
12: Besonders heftig war es in Hessen, Thüringen, Brandenburg, Bayern und Rheinland-Pfalz. Hier kam es auch zu dem tragischen Unfall. Im Kreis Ahrweiler wurde eine Spaziergängerin von einem Baum erschlagen. Außerdem wurden durch das Unwetter zahlreiche Autos und Häuser beschädigt, berichtet die Polizei. Teilweise habe der Wind ganze Hauswände herausgerissen und Dachziegel meterweit geschleudert.
10: Der britische Prinz Harry und seine Frau Meghan planen angeblich eine Rückkehr in ihre Heimat. Mehr als 6 Jahre nach dem spektakulären Umzug nach Kalifornien will das Paar noch diesen Monat mit den Kindern ins Vereinigte Königreich zurückkehren. Das berichten britische Medien. Es gab immer wieder Berichte, wonach es den beiden nicht gelungen sei, wie gewünscht, in den USA Fuß zu fassen. Die Bauarbeiten rund um die neue Sternbrücke dauern länger. Während die Züge pünktlich zum 31. August wieder fahren sollen, müssen sich unter anderem Autofahrer gedulden. Mark Elvers.
11: Die Stresemannstraße im Bereich der Sternbrücke bleibt eine Woche länger gesperrt, bis Montag, den 7. September. Laut Bahn muss deutlich mehr Boden ausgetauscht werden als gedacht. Rund 10.000 Tonnen Erde müssen zusätzlich über die Max-Brauer-Allee und die Kreuzung an der Sternbrücke transportiert werden. Darum verschieben sich die Asphaltarbeiten. Auch der Abschnitt zwischen Schulterblatt und Stresemannstraße wird später fertig, vermutlich in der zweiten Septemberhälfte, sagt die Bahn. Die bekannten Umleitungen gelten weiter.
10: Eine gute Nachricht gab es gestern vom Bezirksamt Altona für die Bewohner des teilweise abgerissenen Wohnhauses in der Holstenstraße. Man hat eine vorübergehende Wohnlösung für sie gefunden. Bezirksamtschef Sebastian Kloth.
13: Ganz in der Nähe, kein Kilometer Fußweg entfernt, in der Chemnitzstraße, steht ein Angebot, ein Haus zur Verfügung, in dem diese gesamte Gemeinschaft vorübergehend weiter wohnen kann und sich dort einrichten kann.
10: Das Haus stellt die Wohnungsbaugenossenschaft Altobar für bis zu 2 Jahre zur Verfügung.
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0: Rockig hört es auf diese Stunde. Unser 80er Mixtape, drei ganz besondere 80er Foreigner gerade noch, Urgent. Machen wir nächste Stunde wieder um halb.
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0: Das macht ihr so ganz nebenbei. Mitraten bringt nämlich total viel Spaß bei uns. 2 Sekunden hört ihr den nächsten Song, sagt welcher es ist und dann gibt es 50 Euro. Wenn ihr mitspielen möchtet, einfach jetzt klicken, oldieantenne.hamburg, da registriert ihr euch und dann geht's euch genau wie Jennifer. Ich sag mal moin.
2: Hallo. Ihr habt mir bestimmt ein ganz leichtes Lied rausgesucht, ne?
0: Oh, natürlich. Sie sind alle ganz leicht.
2: Ja, wir gucken mal.
0: Aber bevor du noch zu aufgeregt wirst, Jennifer, soll ich mal?
2: Ja.
0: Hier kommen deine 2 Sekunden.
2: Ja. All that she wants.
0: Das kam ja jetzt wie aus der Pistole geschossen. Und das ist natürlich richtig. Kann man auch so schön mitsingen, ne? Ja, Ace of Base sind es, All That She Wants. 50 Euro für dich.
2: Cool, sehr schön. Vielen lieben Dank.
0: So kann man den Tag starten, ne?
2: Auf jeden Fall.
0: Und weiter machen wir einfach mit einem Song, in den ihr euch so schön reinfallen lassen könnt. Ronan Keating liefert ihn. When You Say Nothing At All. Oh, ist das schön. 80er, 90er. Orient.

0: dann kann man auch ohne lange Wartezeit garantiert nach oben und den Ausblick genießen. Da lasst ihr euch dann den Wind um die Ohren pusten und wir liefern die Musik dazu. Absolute Legenden gleich. Yeah, Queen. Heaven for everyone, gleich nach 9 in voller Länge.
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10: Viele Wolken und zwischendurch schon ein paar Tropfen. Es sind 16 Grad in Neugraben-Fischbek, 15 in Ohlsdorf. Heute wird's erstmal etwas heller, später ziehen dann Schauer durch und am Nachmittag kann es auch mal ordentlich rumpeln mit Gewitter. Dazu bleibt's lebhaft und eher wechselhaft. In der Nacht gehen die Werte auf ungefähr 14 Grad zurück. Morgen bleibt es meist grau mit einzelnen Schauern und die Höchstwerte liegen bei 22 Grad.
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11: Guten Morgen, ich bin Rainer Hirsch. Die Hamburger Polizei will aus Kostengründen ihre Hubschrauber und die Reiterstaffel abschaffen. Wie das Abendblatt berichtet, will Polizeipräsident Schnabel ein flächendeckendes Drohnennetz über Hamburg spannen. Nach 6 Wochen Sommerferien starten über 274.000 Kinder und Jugendliche heute in Hamburg ins neue Schuljahr. So viele wie seit 45 Jahren nicht. Schwere Unwetter haben in der Nacht in einigen Regionen Deutschlands Schäden an Häusern und Fahrzeugen angerichtet. Eine Frau wurde in Rheinland-Pfalz von einem umstürzenden Baum erschlagen. Betroffen waren unter anderem auch Teile von Hessen, Bayern, Thüringen und Brandenburg.
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13: Hey, Verkehrs-KI. Was ist los auf den Straßen?
14: Auf der A7 Richtung Flensburg zwischen Heimfeld und Othmarschen 6 Kilometer Stau. Und Cuxhavener Straße zwischen An der Geest und Geutensweg dichter Verkehr. Neue Elbbrücken zwischen Dreieck Elbinsel und Veddel dichter Verkehr. 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
0: Ja, der Moment im Job, wenn der Rechner hochfährt, so kurz nach neun und keinen Weg mehr dran vorbeiführt. Na, jetzt müsst ihr arbeiten an eurem Donnerstag. Dann so ein relaxter Billy Idol. Liefern wir Sweet 16. Jimmy Cliff kommt gleich mit einem echten Klassiker. You can get it if you really want. Und wo wir gerade bei Legenden sind, ne? Queen jetzt. Has for everyone.

Jimmy Cliff ist das. You can get it if you really want. So ein richtig schöner Mitschnipp-Sound. 80er, 90er, Oldie Antenne Hamburg. Ja, wir sind neu auf der 95.0. Willkommen. Und zum Sendestart haben wir uns überlegt, schenken wir euch mal was. Wir schicken euch am 30. August in die größte Rooftop-Bar Hamburgs auf ein exklusives Sundowner-Konzert von Frontman.

Smokey, Mick Wilson von 10cc und Peter Howarth von den Hollies, also echte Musiklegenden. Und während ihr über Hamburg die Sonne untergehen seht, spielen sie euch die größten Hits der 80er, 90er und die größten Oldies aller Zeiten. Und da machen wir uns dann einen richtig schönen, entspannten Abend mit bester Musik und toller Atmosphäre. Und dazu könnt ihr euch auch noch eure Songs wünschen, die Frontmann denn für euch spielen sollen. Sichert euch jetzt euren Platz auf der Gästeliste. Ganz einfach reinklicken auf oldieantenne.hamburg und in unserer App. Das hier ist Pat Benatar und die singt gleich selber, was sie singt. Also We Belong.

0: and the Gang sind das. Cherish hier, 80er, 90er, Oldie-Antenne Hamburg. Und gleich lege ich wieder eins ein. Euer 80er Mixtape machen wir immer um halb, also auch gleich um 9:30. Drei ganz besondere 80er und den habt ihr wirklich lange nicht gehört. Two of Us sind mit dabei. Habt ihr drauf gewählt auf euer 80er Mixtape? Blue Night Shadow. Bananarama liefert noch so ein bisschen Sommerfeeling mit Venus und John Parr macht gleich den Anfang. St. Elmo's Fire. Wow.
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14: Guten Morgen. Hamburger Polizei auf Sparkurs. Erste Hinweise nach Mord in Glückstadt. Sonne, Regen bis zu 22 Grad. Die Hamburger Polizei muss sparen und deshalb wird dort stark umstrukturiert. Marc Elvers.
15: Weil die Polizeihubschrauber Libelle 1 und Libelle 2 in die Jahre gekommen sind und die knapp 500 Einsätze vergangenes Jahr laut Abendblatt mehr als 3 Millionen Euro gekostet haben, will Polizeipräsident Falk Schnabel auf Drohnen setzen, wie er der Zeitung sagte. Es soll ein flächendeckendes Drohnennetz über Hamburg geben. Die Drohnen sollen auf Dächern ausgewählter Polizeikommissariate stationiert und aus der Einsatzzentrale in Alsterdorf gesteuert werden. Auch die Reiterstaffel wird aus Kosten Gründen abgeschafft. So sollen 1,1 Millionen Euro gespart werden, schreibt das Abendblatt. Das Personal könnte in der Drohnenabwehr eingesetzt werden.
14: Ein Jahr nach dem Mord an einem 59-Jährigen in Glückstadt gibt es jetzt erste Hinweise. Und zwar nachdem der Fall gestern Abend in der Fahndungsshow Aktenzeichen XY beim ZDF gezeigt wurde. Ob aber eine heiße Spur darunter ist, muss sich laut Polizei noch zeigen. Für Hinweise, die zur Aufklärung des Mordes führen, ist eine Belohnung von 3.000 Euro ausgesetzt. Bundeskanzler Merz verliert weiter an Rückhalt in der Bevölkerung. Im neuen ZDF-Politbarometer kommt der CDU-Chef bei der Frage, was halten Sie von, auf einer Skala von plus 5 bis minus 5, auf einen Wert von minus 1,9. Ein neuer Tiefstwert. Laut der Umfrage gibt es auch große Zweifel an Merz innerhalb der eigenen Partei. 3 Jahre nach dem Zusammenbruch des chinesischen Immobilienkonzerns Evergrande ist dessen Gründer zu lebenslanger Haft verurteilt worden. Carolina Koplin.
16: Das Volksgericht in Shenzhen sprach ihn unter anderem wegen Betrugs bei der Kapitalbeschaffung, wegen der betrügerischen Ausgabe von Wertpapieren sowie Veruntreuung und Bestechung schuldig. Außerdem wird sein gesamtes Privatvermögen eingezogen. Daneben wurden weitere Akteure von Evergrande zu Gefängnis und Strafzahlungen verurteilt. Die Evergrande-Pleite hatte das Vertrauen der Chinesen in den Immobilienmarkt schwer erschüttert.
14: Die Bauarbeiten rund um die neue Sternbrücke dauern länger. Während die Züge pünktlich zum 31. August wieder fahren sollen, müssen sich unter anderem Autofahrer gedulden. Mark Elvers.
15: Die Stresemannstraße im Bereich der Sternbrücke bleibt eine Woche länger gesperrt, bis Montag, den 7. September. Laut Bahn muss deutlich mehr Boden ausgetauscht werden als gedacht. Rund 10.000 Tonnen Erde müssen zusätzlich über die Max-Brauer-Allee und die Kreuzung an der Sternbrücke transportiert werden. Darum verschieben sich die Asphaltarbeiten. Auch der Abschnitt zwischen Schulterblatt und Stresemannstraße wird später fertig, vermutlich in der 2. Septemberhälfte, sagt die Bahn. Die bekannten Umleitungen gelten weiter.
14: Eine gute Nachricht gab es gestern vom Bezirksamt Altona für die Bewohner des teilweise abgerissenen Wohnhauses in der Holstenstraße. Man hat eine vorübergehende Wohnlösung für sie gefunden. Bezirksamtschef Sebastian Kloth.
17: Ganz in der Nähe, 1 Kilometer Fußweg entfernt, in der Chemnitzstraße, steht ein Angebot, ein Haus zur Verfügung, in dem diese gesamte Gemeinschaft vorübergehend weiter wohnen kann und sich dort einrichten kann.
14: Das Haus stellt die Wohnungsbaugenossenschaft Altobar für bis zu 2 Jahre zur Verfügung.

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1: Ja, auf Play drücken. Sehr gut. Der läuft schon mal. Extra für euch rausgekramt fürs Mixtape gleich Two of Us. Blue Night Shadow. Ah, den finde ich auch großartig. Bananarama Venus ist mit drauf. Und das hier ist natürlich John Parr. St. Elmo's Fire. Viel Spaß.

0: Hört man viel zu selten. Natur war's. Blue Night Shadow rausgekramt für euer 80er Mixtape. Drei ganz besondere 80er waren das. Machen wir nächste halbe Stunde wieder.
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0: Finn aus Hamm, du hast das schon gemacht. Moin.
1: Ja, moin Vanessa.
0: Finn, wie hast du dich vorbereitet aufs Weitersingen? Kann man sich da vorbereiten?
1: Nee, eigentlich gar nicht. Viel Radio gehört.
0: Bist du so ein kleiner Sänger?
1: Ja.
0: Okay, hier kommt dein Song.
1: Nothing compares to you.
0: Nothing compares to you. Das war ja großartig von dir und ist natürlich richtig 50 Euro für dich.
1: Dankeschön.
0: Den singe ich tatsächlich immer nur ganz leise mit, weil Sinéad O'Connor so schön singen kann und auch so gefühlvoll ist dabei. Das kann man gar nicht nachsingen.
1: Ja.
0: Ich finde, wir hören hier jetzt im Ganzen Nothing Compares to You. Sinéad O'Connor bei der 80er, 90er Oldie Antenne Hamburg.

0: schön. Oh, jetzt voll mit dem Country-Sound hier. That don't impress me much. 80er, 90er, oh, die Antenne Hamburg. Ich finde es total schade, dass der Hamburger Dom erst um 3 aufmacht nachher. So zum zweiten Frühstück um 9:45 so eine Tüte Schmalzkuchen. Geht eigentlich immer, ne? Was aber auf jeden Fall immer geht, ist Madonna. Ja. Like a prayer. Das ist der Sound für euren Donnerstag. Gibt es gleich in voller Länge nach 10.
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11: Viele Wolken unterwegs. Im Volksdorf sind es 17 Grad, in Rissen 17 Grad. Heute bleibt es erstmal trocken und zäh grau. Später lockert es etwas auf. Dann kann es am Nachmittag nochmal unruhiger werden, mit Schauern und einzelnen Gewittern. In der Nacht sinken die Werte auf ungefähr 14 Grad. Morgen gibt's wieder viele Wolken, zwischendurch etwas Sonne, dazu bis zu 22 Grad.
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12: Mit Rainer Hirsch. Guten Tag. Die Hamburger CDU fordert eine härtere Gangart gegenüber straffälligen Kindern und Jugendlichen. Bei schweren Straftaten fordert sie zum Beispiel eine Absenkung des Strafmündigkeitsalters von jetzt 14 auf 12 Jahre. Vor der heutigen Konferenz der norddeutschen Regierungschefs in Rostock kritisiert die Windkraftbranche die geplanten Änderungen am Erneuerbare-Energien-Gesetz und am Netzanschlusspaket. Vom Wind Energy Network heißt es, wir fordern die Regierungschefs auf, gemeinsam auf die Bundesregierung einzuwirken und die geplanten Regelungen so nachzubessern, dass der Ausbau der Erneuerbaren nicht ausgebremst wird. Bundeskanzler Merz verliert weiter an Rückhalt in der Bevölkerung. Im neuen ZDF-Politbarometer kommt der CDU-Vorsitzende bei der Frage, was halten Sie von, auf einer Skala von plus 5 bis minus 5 auf einen Wert von minus 1,9. Ein neuer Tiefstwert für Merz.
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14: Hey, Verkehrs-KI, was ist los auf den Straßen?
15: Auf der A7 Richtung Flensburg zwischen Waltershof und Othmarschen stockender Verkehr, 4 Kilometer. Und auf der A1 Richtung Hamburg zwischen Öjendorf und Dreieck Norderelbe, 5 Kilometer Stau. Auf der A1 Richtung Lübeck zwischen Stillhorn und Dreieck Norderelbe 2 Kilometer Stau.
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0: Und ich weiß, was gleich passiert bei euch in der Büroküche. Kaffee in der Hand und im Takt Kopfnicken. Musiklegenden gleich. Another Brick in the Wall. Pink Floyd, das ist Musikgeschichte. Whitney Houston dazu mit ihrer so großen Stimme und den Anfang macht Madonna. Die stimmt ja gerade wieder die Charts mit Confessions on the Dance Floor 2. Bei dem hier wurde 1989 die Tanzfläche gestürmt.

ist der absolute Kult-Sound hier bei uns. Another Brick in the Wall, Pink Floyd, 80er, 90er, Oldie-Antenne Hamburg. Moin an eurem Donnerstag. Und worauf kann man sich mal wieder so freuen? Auf ihn hier. Herbert Grönemeyer kommt auf Tour. 2027, 1. und 2. Juni. Da könnt ihr ihn hier bei uns in der Barclays Arena bewundern. Es sei denn, ihr habt noch keine Tickets. Weil 279 Euro, das sind die VIP-Tickets. Die gibt's noch. Ansonsten ist er schon ausverkauft. Aber wir haben ihn ja. Musik nur, wenn sie laut ist. Herbert Grönemeyer für euren

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0: Eine Musiklegende, Chubby Checker, 80er, 90er, Oldie Antenne Hamburg. Let's twist again, so ein bisschen Rock'n'Roll für euren Donnerstag hier. Jetzt gehen wir aber zurück in die 80er. Ich lege nämlich gleich wieder euer 80er Mixtape ein. Drei ganz besondere 80er. Billy Ocean mit dabei. Get out of my dreams, get into my car. Bente, den möchtest du auch hören, ne?
1: Der hat lustige Lyrics, man muss sie mit Augenzwinkern hören. Und ich liebe die Stimme von Billy Ocean einfach. Und der Song macht Spaß.
0: Ja, machen wir gleich. Nach 10:30.
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11: Schönen guten Tag. Mehr Härte gegen kriminelle Kinder. Neue Trump-Drohung gegen Iran. Sonne, Regen bis zu 22 Grad. Die Hamburger CDU will, dass bei schweren Straftaten die Strafmündigkeit von jetzt 14 auf 12 Jahre herabgesetzt wird. Carolina Koplin.
12: CDU-Fraktionschef Dennis Thiering ist der festen Überzeugung, dass ein 12- oder auch 13-Jähriger genau weiß, dass man anderen Menschen keinen Schaden zufügt. Das müsse nicht Gefängnis bedeuten, es dürfe bis 14 aber auch keinen Freifahrtschein geben. Ihm schwebt zudem eine intensivpädagogische Einrichtung für schwerkriminelle Kinder vor, bei denen andere Hilfeformen gescheitert sind. Laut Kriminalstatistik gab es im vergangenen Jahr in Hamburg knapp 2.900 mutmaßlich kriminelle Kinder unter 14 Jahren. Über 700 waren offenbar gewalttätig geworden. Thiering fordert gleichzeitig, dass 18- bis 21-Jährige nur noch ausnahmsweise nach dem Jugendstrafrecht verurteilt werden.
11: Ein Jahr nach dem Mord an einem 59-Jährigen in Glückstadt gibt es jetzt erste Hinweise. Und zwar nachdem der Fall gestern Abend in der Fahndungsshow Aktenzeichen XY beim ZDF gezeigt wurde. Ob aber eine heiße Spur darunter ist, muss sich laut Polizei noch zeigen. Für Hinweise, die zur Aufklärung des Mordes führen, ist eine Belohnung von 3.000 Euro ausgesetzt. Ein paar Tage war es relativ ruhig um US-Präsident Trump. Zum Glück, möchte man sagen. Jetzt droht er dem Iran mit einem beispiellosen Wirtschaftskrieg, weil er den von ihm angezettelten Krieg mit dem Iran nicht beendet kriegt. Aus Washington, Tina Eck.
13: Der Frust ist groß. Der Iran lässt sich nicht in die Knie zwingen und Trump gehen langsam Druck und Drohungen aus. Nun verkündet er einen gewaltigen Wirtschaftskrieg, eine ökonomische Apokalypse für den Iran. Eine verheerende Wirtschaftsoperation mit Maßnahmen historischen Ausmaßes. Vermutlich denkt er an eine Ausweitung der sowieso schon bestehenden Sanktionen und weitere drastische Wirtschaftsblockaden. Alle Verbündeten der USA müssten mitspielen, fordert Trump, sonst drohten auch ihnen gewaltige wirtschaftliche Konsequenzen.
11: Die Hamburger Polizei muss sparen und deshalb wird dort stark umstrukturiert. Mark Elvers.
14: Weil die Polizeihubschrauber Libelle 1 und Libelle 2 in die Jahre gekommen sind und die knapp 500 Einsätze vergangenes Jahr laut Abendblatt mehr als 3 Millionen Euro gekostet haben, will Polizeipräsident Falk Schnabel auf Drohnen setzen, wie er der Zeitung sagte. Es soll ein flächendeckendes Drohnennetz über Hamburg geben. Die Drohnen sollen auf Dächern ausgewählter Polizeikommissariate stationiert und aus der Einsatzzentrale in Alsterdorf gesteuert werden. Auch die Reiterstaffel wird aus Kostengründen abgeschafft. So sollen 1,1 Millionen Euro gespart werden, schreibt das Abendblatt. Das Personal könnte in der Drohnenabwehr eingesetzt werden.
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0: Yep, auf Play drücken. Los geht's. Bente aus Barmbek, deiner kommt auch gleich. Billy Ocean ist es. Get out of my dreams, get into my car. Mike and the Mechanics sind mit dabei, The Living Years, und ihr hört schon, oder? Das ist absoluter Kult zum Abfeiern. Habt ihr lange nicht gehört, aber One of Us, jetzt hier bei uns, 80er, 90er, Oldie Antenne Hamburg. Viel Spaß.

Bente, den wolltest du mit auf dem Mixtag haben. Bente aus Barmbek. Get out of my dreams, get into my car here, Billy Ocean. 80er, 90er, Uli Antenne Hamburg. Unser 80er Mixtape war das. Drei ganz besondere 80er hintereinander machen wir immer um halb. Und jetzt kuscheln wir mit Bon Jovi. Wenn die Rocker ein bisschen langsamer machen, ne? Dann wird's richtig gut. Always. So muss so ein Donnerstagmorgen. 80er, 90er, Uli Antenne Hamburg.

0: Dr. Cool Sound, Baccarat, Yes, Icon, Boogie, 80er, 90er, Oldie Antenne Hamburg. Und wie steht ihr dazu, dass die Steinstraße noch weniger Autos beherbergen soll? Die wird nämlich umgestaltet. In den nächsten 2 Jahren soll das eine Flaniermeile werden. Weniger Platz für Autos, dafür breitere Gehwege und neue Radwege. Die Radfahrer wird's freuen. Uns Autofahrer, ich zähle mich da auch mit dazu, wahrscheinlich nicht so sehr. Falls ihr noch irgendwo von A nach B müsst, im Stau steht in Hamburg, weil ihr irgendwo ausliefert oder so, wir sind bei euch mit der passenden Musik, gleich so ein bisschen düsterer New Wave Sound. Enjoy the silence. Depeche Mode gibt's gleich nach 11.
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10: Viele Wolken am Himmel. Es sind 18 Grad in St. Georg, 18 in Wilhelmsburg. Heute bleibt's erstmal grau, später mischen sich ein paar hellere Phasen dazu. Und am Nachmittag kann's zwischendurch auch mal schauern oder sogar etwas gewittrig werden. In der Nacht sinken die Werte auf ungefähr 14 Grad. Morgen wird's wechselhaft mit Sonne und Wolken, zwischendurch auch ein paar Schauer, dazu bis zu 22 Grad.
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11: Mit Rainer Hirsch, guten Tag. Die Hamburger CDU fordert eine härtere Gangart gegenüber straffälligen Kindern und Jugendlichen. Bei schweren Straftaten fordert sie zum Beispiel eine Absenkung des Strafmündigkeitsalters von jetzt 14 auf 12 Jahre. Vor der heutigen Konferenz der norddeutschen Regierungschefs in Rostock kritisiert die Windkraftbranche die geplanten Änderungen am Erneuerbare-Energien-Gesetz und am Netzanschlusspaket. Vom Wind Energy Network heißt es, wir fordern die Regierungschefs auf, gemeinsam auf die Bundesregierung einzuwirken und die geplanten Regelungen so nachzubessern, dass der Ausbau der Erneuerbaren nicht ausgebremst wird. Bundeskanzler Merz verliert weiter an Rückhalt in der Bevölkerung. Im neuen ZDF-Politbarometer kommt der CDU-Vorsitzende bei der Frage, was halten Sie von, auf einer Skala von plus 5 bis minus 5 auf einen Wert von minus 1,9. Ein neuer Tiefstwert für Merz.
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12: Hey, Verkehrs-KI. Was ist los auf den Straßen?
13: Auf der A261 Richtung Buchholzer Dreieck steht zwischen Tötensinn und Dreieck Buchholz ein defektes Fahrzeug. Auf der A1 Richtung Hamburg zwischen Billstedt und Dreieck Norderelbe 2 Kilometer Stau. Und auf der Cuxhavener Straße dichter Verkehr zwischen Süderelbebogen und Gortenswil. 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
0: Moin, nicht mehr ganz so lang hin bis zur Mittagspause. Vielleicht geht's für euch dann mal eine Runde raus aus dem Büro, kurz an die Alster, so ein bisschen die Fontäne bewundern. Dazu haben wir gleich für euch einen der ganz großen Klassiker, Elvis Presley, Always on My Mind. So ein bisschen Disco-Feeling von Ottawa mit Hands Up. Und jetzt die Könige des Synthie-Pop, Depeche Mode, Enjoy the Silence.

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7: Guten Tag. Großeinsatz an der Elbphilharmonie. Mehr Härte für kriminelle Kinder. Sonne und Regen bis zu 22 Grad. Großer Rettungswageneinsatz in der Elbphilharmonie. Laut Feuerwehr gibt es mehrere Menschen, die dort unter Übelkeit und Erbrechen leiden. Der Sprecher der Elbphilharmonie spricht uns gegenüber von rund 20 Betroffenen. Offenbar kommen sie von einer Filmproduktionsfirma. 40 Einsatzkräfte sind vor Ort, die sich um die Leute kümmern und medizinisch versorgen. Ein giftiger Stoff soll nicht ausgetreten sein. Es gibt die Vermutung, dass es sich um eine Lebensmittelvergiftung handeln könnte. Das kann die Feuerwehr aber noch nicht bestätigen. Die Hamburger CDU will, dass bei schweren Straftaten die Strafmündigkeit von jetzt 14 auf 12 Jahre gesenkt wird. Carolina Koplin.
8: CDU-Fraktionschef Dennis Thiering ist der festen Überzeugung, dass ein 12- oder auch 13-Jähriger genau weiß, dass man anderen Menschen keinen Schaden zufügt. Das müsse nicht Gefängnis bedeuten, es dürfe bis 14 aber auch keinen Freifahrtschein geben. Ihm schwebt zudem eine intensivpädagogische Einrichtung für schwerkriminelle Kinder vor, bei denen andere Hilfeformen gescheitert sind. Laut Kriminalstatistik gab es im vergangenen Jahr in Hamburg knapp 2.900 mutmaßlich kriminelle Kinder unter 14 Jahren. Über 700 waren offenbar gewalttätig geworden. Thiering fordert gleichzeitig, dass 18- bis 21-Jährige nur noch ausnahmsweise nach dem Jugendstrafrecht verurteilt werden.
7: US-Präsident Trump droht dem Iran mit einem beispiellosen Wirtschaftskrieg, weil er den von ihm angezettelten Krieg mit dem Iran nicht beendet bekommt. Aus Washington, Tina Eck.
9: Der Frust ist groß. Der Iran lässt sich nicht in die Knie zwingen und Trump gehen langsam Druck und Drohungen aus. Nun verkündet er einen gewaltigen Wirtschaftskrieg, eine ökonomische Apokalypse für den Iran. Eine verheerende Wirtschaftsoperation mit Maßnahmen historischen Ausmaßes. Vermutlich denkt er an eine Ausweitung der sowieso schon bestehenden Sanktionen und weitere drastische Wirtschaftsblockaden. Alle Verbündeten der USA müssten mitspielen, fordert Trump, sonst drohten auch ihnen gewaltige wirtschaftliche Konsequenzen.
7: Die Hamburger Polizei muss sparen und deshalb wird dort stark umstrukturiert. Mark Elvers.
10: Weil die Polizeihubschrauber Libelle 1 und Libelle 2 in die Jahre gekommen sind und die knapp 500 Einsätze vergangenes Jahr laut Abendblatt mehr als 3 Millionen Euro gekostet haben, will Polizeipräsident Falk Schnabel auf Drohnen setzen, wie er der Zeitung sagte. Es soll ein flächendeckendes Drohnennetz über Hamburg geben. Die Drohnen sollen auf Dächern ausgewählter Polizeikommissariate stationiert und aus der Einsatzzentrale in Alsterdorf gesteuert werden. Auch die Reiterstaffel wird aus Kostengründen abgeschafft. So sollen 1,1 Millionen Euro gespart werden, schreibt das Abendblatt. Das Personal könnte in der Drohnenabwehr eingesetzt werden.

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1: Wir sind nämlich genauso Fans von diesem Kultjahrzehnt wie ihr, überraschen euch super gern mit den Hits, die ihr vielleicht nicht so oft hört. Rod Stewart zum Beispiel gleich mit Some Guys Have All The Luck. Axl F ist mit drin, kriegt ihr gleich. Vorher zubbeln wir uns immer schön die Schulterpolster zurecht.

Rod Stewart. Im 80er Mixtape für euch kriegt ihr immer um halb, also festes Date auch in der nächsten Stunde wieder hier bei uns. Sommervibes mit OMC, How Bizarre, gleich für euch davor. Entschleunigung pur mit Bob Dylan, Knocking on Heaven's Door auf der 80er, 90er Oldie-Antenne.

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10: Viele Wolken unterwegs. In der Hafen City sind es 20 Grad, in Bramfeld 19. Heute bleibt es erstmal grau und trocken. Später lockert es kurz auf, eher am Nachmittag Schauer und auch mal ein Gewitter dazwischen funken. Danach wird es schnell nasser und frischer. In der Nacht sinken die Werte auf ungefähr 14 Grad. Morgen geht's wieder mit mehr Wolken los. Später werden es bis zu 22 Grad.
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11: Mit Rainer Hirsch. Guten Tag. Die Hamburger CDU fordert eine härtere Gangart gegenüber straffälligen Kindern und Jugendlichen. Bei schweren Straftaten fordert sie zum Beispiel eine Absenkung des Strafmündigkeitsalters von jetzt 14 auf 12 Jahre. Vor der heutigen Konferenz der norddeutschen Regierungschefs in Rostock kritisiert die Windkraftbranche die geplanten Änderungen am Erneuerbare-Energien-Gesetz und am Netzanschlusspaket. Vom Wind Energy Network heißt es, wir fordern die Regierungschefs auf, gemeinsam auf die Bundesregierung einzuwirken und die geplanten Regelungen so nachzubessern, dass der Ausbau der Erneuerbaren nicht ausgebremst wird. Bundeskanzler Merz verliert weiter an Rückhalt in der Bevölkerung. Im neuen ZDF-Politbarometer kommt der CDU-Vorsitzende bei der Frage, was halten Sie von, auf einer Skala von plus 5 bis minus 5 auf einen Wert von minus 1,9. Ein neuer Tiefstwert für Merz.
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12: Hey, Verkehrs-KI. Was ist los auf den Straßen?
13: Auf der A7 Richtung Hamburg. 4 Kilometer Stau zwischen Dreieck Nordwest und Sparenfeld. Auf der A1 Richtung Bremen. 4 Kilometer Stau zwischen Moorfleet und Horster Dreieck und Cuxhavener Straße. Dichter Verkehr zwischen Süderelbebogen und Geutensweg. Oh.
8: Efi Ott.
14: Ja, sie fehlt, aber sie bleibt so drin bei uns in den Herzen mit ihren Hits. Bonnie Tyler, Lost in France, gleich für euch. Die Pet Shop Boys begleiten euch beim nächsten To-Do, was auch immer das ist. Davor machen wir noch ein kleines Experiment. Wie viele haben ihren Lieben heute schon gesagt, dass sie sie lieben? Und wie wär's, wenn wir das jetzt machen? Also ich finde, WhatsApp reicht da auch. Das Das ist euer Hit dafür. Stevie Wonder, I Just Call.

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9: Mit Marc Elvers, moin. Und das hier sind zwei Themen aus unserer Sendung. Straßensperrung wegen Sternbrückenbauarbeiten verlängert. Hamburger CDU will strengere Regeln bei Kinderkriminalität. Und das Wetter, mehr Wolken als Sonne, bis 22 Grad. Die Bauarbeiten rund um die neue Sternbrücke dauern länger. Während die Züge pünktlich zum 31. August wieder fahren sollen, müssen sich unter anderem Autofahrer weiter gedulden. Rainer Hirsch.
10: Die Stresemannstraße im Bereich der Sternbrücke bleibt eine Woche länger gesperrt, bis Montag, den 7. September. Laut Bahn muss deutlich mehr Boden ausgetauscht werden als gedacht. Rund 10.000 Tonnen Erde müssen zusätzlich über die Max-Brauer-Allee und die Kreuzung an der Sternbrücke transportiert werden. Darum verschieben sich die Asphaltarbeiten. Auch der Abschnitt zwischen Schulterblatt und Stresemannstraße wird später fertig, vermutlich in der zweiten Septemberhälfte, sagt die Bahn. Die bekannten Umleitungen gelten weiter.
9: Die Hamburger CDU will, dass bei schweren Straftaten die Strafmündigkeit von jetzt 14 auf 12 Jahre gesenkt wird. Carolina Koblin.
11: CDU-Fraktionschef Dennis Thiering ist der festen Überzeugung, dass ein 12- oder auch 13-Jähriger genau weiß, dass man anderen Menschen keinen Schaden zufügt. Das müsse nicht Gefängnis bedeuten, es dürfe bis 14 aber auch keinen Freifahrtschein geben. Ihm schwebt zudem eine intensivpädagogische Einrichtung für schwerkriminelle Kinder vor, bei denen andere Hilfeformen gescheitert sind. Laut Kriminalstatistik gab es im vergangenen Jahr in Hamburg knapp 2.900 mutmaßlich kriminelle Kinder unter 14 Jahren. Über 700 waren offenbar gewalttätig geworden. Thiering fordert gleichzeitig, dass 18 bis 21-Jährige nur noch ausnahmsweise nach dem Jugendstrafrecht verurteilt werden.
9: Die niedersächsische AfD-Politikerin Martina Müller hat wegen ihrer Kandidatur bei der anstehenden Kommunalwahl ihren Job in einem Hospiz der evangelischen Diakonie in Jever verloren. Annike Riedkerken.
12: Vom Betreiber heißt es, Kirche und Diakonie stünden für bestimmte Werte, darunter die unantastbare Würde jedes Menschen. Und vor diesem Hintergrund sei die Kandidatur Müllers im Landkreis Friesland geprüft worden. Müller selbst sagt in sozialen Medien, sie wolle Kündigungsschutzklage einreichen. Der niedersächsische Verfassungsschutz stuft die AfD als rechtsextremistischen Verdachtsfall ein.
9: Die Füllstände der Gasspeicher sind niedrig. Der Verbraucherzentrale Bundesverband warnt deswegen vor steigenden Preisen für Gaskunden. Seit Beginn des Krieges im Nahen Osten sind die Einkaufspreise für Gas deutlich gestiegen, sagte die Vorständin Ramona Popp der Rheinischen Post. Tine Klimach.
13: Die deutschen Füllstände, aber auch die europäischen, liegen deutlich unter dem Niveau des Vorjahres. Zuletzt lagen sie bei uns bei knapp über 50%. Das sind Daten des Europäischen Verbands der Gasinfrastrukturbetreiber. Vor einem Jahr lagen sie bei rund 67%. Für Privathaushalte kann das höhere Energiepreise im Winter bedeuten, so die Verbraucherzentrale. Gaskunden sollten jetzt prüfen, ob ihr Vertrag über den Winter hinaus eine Preisbindung vorsieht. Das schützt erstmal vor steigenden Preisen. Ansonsten Angebote vergleichen und den Anbieter wechseln.
9: Heftige Unwetter haben vergangene Nacht in Teilen Deutschlands schwere Schäden angerichtet. Mindestens ein Mensch ist gestorben, einige sind verletzt worden. Inzwischen hat der Deutsche Wetterdienst bestätigt, dass es in Brandenburg sogar einen Tornado gegeben hat. Fiona Reinhardt.
14: Bisher war es noch eine Vermutung, jetzt hat der Deutsche Wetterdienst bestätigt, es war ein Tornado, der durch Fürstenwalde in Brandenburg gezogen ist. Mehrere Videos, die in sozialen Medien verbreitet wurden, würden das belegen. Auch in einem Landkreis in Hessen steht die Vermutung im Raum, dass ein Tornado für die Verwüstung verantwortlich ist. Bestätigt ist das aber noch nicht. Das Unwetter hat deutschlandweit erhebliche Schäden hinterlassen. Neben abgedeckten Dächern und demolierten Autos wurden mehrere Häuser so stark getroffen, dass sie zurzeit unbewohnbar sind.
9: US-Präsident Trump hat Iran mit einem beispiellosen Wirtschaftskrieg gedroht. Hintergrund sind fehlende Erfolge bei den Verhandlungen mit Teheran. Auch Länder, die Iran unterstützen, müssen mit gewaltigen wirtschaftlichen Konsequenzen rechnen, teilte Trump mit. Tina Eck aus Washington.
15: Der Frust ist groß. Der Iran lässt sich nicht in die Knie zwingen und Trump gehen langsam Druck und Drohungen aus. Nun verkündet er einen gewaltigen Wirtschaftskrieg, eine ökonomische Apokalypse für den Iran. Eine verheerende Wirtschaftsoperation mit Maßnahmen historischen Ausmaßes. Vermutlich denkt er an eine Ausweitung der sowieso schon bestehenden Sanktionen und weitere drastische Wirtschaftsblockaden. Alle Verbündeten der USA müssten mitspielen, fordert Trump, sonst drohten auch ihnen gewaltige wirtschaftliche Konsequenzen.
9: Ihr hört das 80er-90er Oldie Antenne Hamburg News Journal und das ist heute sonst noch wichtig. Die Bundespolizei hat gestern einen 39-jährigen Deutschen festgenommen, der aggressiv an einem Fahrkartenautomaten am Hauptbahnhof gebettelt hat. Bei der Überprüfung seiner Personalien kam raus, dass er unter anderem wegen Diebstahls verurteilt und per Haftbefehl gesucht wird. Weil er die Geldstrafen nicht zahlen konnte, ist er für 114 Tage in Ersatzhaft gekommen. Ein Jahr nach dem Mord an einem 59-Jährigen in Glückstadt gibt es jetzt erste Hinweise. Und zwar nachdem der Fall gestern Abend in der Fernsehsendung Aktenzeichen XY beim ZDF gezeigt wurde. Ob aber eine heiße Spur darunter ist, muss sich laut Polizei noch zeigen. Für Hinweise, die zur Aufklärung des Mordes führen, ist eine Belohnung von 3.000 Euro ausgesetzt. Und das hört ihr in der aktuellen Folge unseres Stadtnachrichten-Podcasts Hamburg aktuell mit meinem Kollegen Markus Stehn.
16: Eins hat Russlands brutaler Überfall auf die Ukraine klargemacht. Putin ist willens und in der Lage, in Europa Krieg zu führen, ohne Rücksicht auf Verluste. Drohnenexperte Andreas Rapp von unserer Bundeswehr hier bei uns in Hamburg. Wenn man jetzt noch in Richtung USA guckt, kann man sich wegen der Trump-Regierung ja leider nicht mehr sicher sein, ob und wenn ja, wie viel Hilfe aus dieser Richtung im Falle eines Krieges mit Russland kommen würde. Sollte sich Europa militärisch da nicht spätestens jetzt unabhängiger von den USA machen?
17: Also ich denke, dass Europa grundsätzlich in der EU dauerhaft in der Lage sein sollte, die Sicherheit Europas selbst zu gewährleisten. Mhm. Und wenn die USA im Rahmen des transatlantischen Bündnisses uns weiterhin gewogen bleiben und helfen wollen dabei, mhm, und wir weiterhin ein transatlantisches Bündnis haben, und das deutet ja darauf hin, dass es zumindest so bleibt, auch wenn die Zeiten gerade schwierig sind, dann kann das nur gut sein, dass sie dabei sind. Aber grundsätzlich sollte Europa in der Lage sein, erstmal selber mit dem, was es unmittelbar bedroht, fertig zu werden.
16: Dabei werden Drohnen natürlich eine ganz wichtige Rolle spielen. Welche genau, hört ihr im zweiten Teil unseres Hamburg Aktuell Stadtnachrichten-Podcasts mit Drohnenexperte Andreas Rapp von der Bundeswehr hier bei uns in Hamburg. Einfach überall, wo ihr auch sonst eure Podcasts her habt.
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20: Unser Meet and Greet mit den Hits aus der Lieblingszeit von ganz, ganz vielen. Tracy Chapman mit Fast Car. Dann hier Sydney Young, den hatten wir schon lange nicht mehr drin. If Only I Could. Gleich nach Falcos Rock Me Amadeus.

ist wie wenn man so vom langen Lagerfeuerabend gar nicht mehr aufstehen möchte. Tracy Chapman im 80er Mixtape. Auch nächste Stunde wieder, immer um halb hier bei uns. Weiter geht's mit No Doubt. Don't Speak auf der 80er, 90er Oldie-Antenne.

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9: Viele Wolken und zeitweise auch ein paar Schauer. 20 Grad in Dulsdorf, 20 in Eimsbüttel. Heute geht's erst noch etwas hoch bis in den Nachmittag hinein, dann mischen sich mehr Wolken ein. Später wird's unruhiger mit Schauern und auch mal Gewitter. In der Nacht sinken die Werte auf ungefähr 14 Grad. Morgen bleibt's wechselhaft mit vielen Wolken und einzelnen Schauern, dazu bis zu 22 Grad.
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10: Mit Rainer Hirsch. Guten Tag. Die Hamburger CDU fordert eine härtere Gangart gegenüber straffälligen Kindern und Jugendlichen. Bei schweren Straftaten fordert sie zum Beispiel eine Absenkung des Strafmündigkeitsalters von jetzt 14 auf 12 Jahre. Vor der heutigen Konferenz der norddeutschen Regierungschefs in Rostock kritisiert die Windkraftbranche die geplanten Änderungen am Erneuerbare-Energien-Gesetz und am Netzanschlusspaket. Vom Wind Energy Network heißt es, wir fordern die Regierungschefs auf, gemeinsam auf die Bundesregierung einzuwirken und die geplanten Regelungen so nachzubessern, dass der Ausbau der Erneuerbaren nicht ausgebremst wird. Bundeskanzler Merz verliert weiter an Rückhalt in der Bevölkerung. Im neuen ZDF-Politbarometer kommt der CDU-Vorsitzende bei der Frage, was halten Sie von, auf einer Skala von plus 5 bis minus 5 auf einen Wert von minus 1,9. Ein neuer Tiefstwert für Merz.
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11: Hey, Verkehrs-KI. Was ist los auf den Straßen?
12: Auf der A1 Richtung Bremen zwischen Billstedt und Horster Dreieck 10 Kilometer Stau. Und Holsteiner Chaussee Kieler Straße zwischen Eidelstedt und Stellingen dichter Verkehr. Bremer Straße zwischen Schafshagenberg und Marmstorf ebenfalls dichter Verkehr. Oh.
7: Das Schöne. Evi Ott.
13: Warte mal kurz. Das haben Toto als Hit gezaubert. Hold the Line. Gleich für euch. Dionne Warwick ist mit drin. Heartbreaker. Und wir starten am Kino Donnerstag. Nicht nur mit Neufilmen wie Spaziergang nach Sykharus oder Out of the Further, sondern auch mit Sascha. Ah!

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12: Schönen guten Tag. Rettungseinsatz in der Elbphilharmonie. Flughafen mit positiver Sommerferienbilanz. Sonne und Regen bis 22 Grad. In der Elbphilharmonie hat es am Vormittag einen großen Rettungseinsatz gegeben. 40 Kräfte waren vor Ort. Mehreren Menschen, offenbar Mitarbeiter einer Filmproduktionsfirma, hatten über Übelkeit und Erbrechen geklagt. Weil die Feuerwehr keinen Austritt eines giftigen Stoffes feststellen konnte, geht man derzeit von einer möglichen Lebensmittelvergiftung als Ursache aus. Die Hamburger Sommerferien sind vorbei und der Airport in Fuhlsbüttel zieht eine positive Bilanz. 2,3 Millionen Passagiere sind in den letzten 6 Wochen gezählt worden. Carolina Koplin.
13: Das sind rund 100.000 mehr als im Jahr davor. Der vollste Tag war der 24. Juli mit rund 55.000 Passagieren. Flughafensprecherin Katja Bromm freut sich, dass die Gäste gut vorbereitet waren.
14: Sie haben viele digitale Services genutzt und waren rechtzeitig am Flughafen, sodass der Betrieb die gesamte Zeit über reibungslos lief.
13: Und das wünscht sie sich auch mit Blick auf die nächste Reisewelle. Die wird während der Herbstferien im Oktober erwartet.
12: Die Sanierung ist erfolgreich beendet. Das Museum Elbinsel in Wilhelmsburg im fast 300 Jahre alten ehemaligen Amtshaus ist wieder frisch. Mackelwas.
15: Ab Herbst soll es mit ersten Bildungs- und Begegnungsangeboten in Zusammenarbeit mit sozialen Einrichtungen, Schulen und dem Museumsverein losgehen. Außerdem soll unter anderem eine zentrale Dauerausstellung zur Sturmflut von 1962 entstehen. Während der Arbeiten ist das Dach saniert, Fassaden, Fenster und Türen restauriert und die Backsteinfassade denkmalgerecht repariert worden. Außerdem wurde die Elektronik im Gebäude und die Heizungsanlage erneuert. Kostenpunkt 7 Millionen Euro.
12: Rund 11.700 mutmaßliche Behandlungsfehler haben Experten im vergangenen Jahr im Auftrag der Krankenkassen begutachtet, mit zum Teil gravierenden Folgen. In jedem vierten Fall haben die Patienten gesundheitliche Schäden davongetragen. Claudia Wächter.
16: Dem falschen Patienten wird eine Niere entfernt, eine Horrorvorstellung. Doch 150 solcher und ähnlicher absolut krasser Fälle gab es tatsächlich, etwas mehr als im Jahr zuvor. Und für solche schweren, aber vermeidbaren Fehler fordern die Experten ein verpflichtendes Meldesystem.
17: Die Hamburger Polizei muss sparen und deshalb wird dort stark umstrukturiert. Marc Elvers.
15: Weil die Polizeihubschrauber Libelle 1 und Libelle 2 in die Jahre gekommen sind und die knapp 500 Einsätze vergangenes Jahr laut Abendblatt mehr als 3 Millionen Euro gekostet haben, will Polizeipräsident Falk Schnabel auf Drohnen setzen, wie er der Zeitung sagte. Es soll ein flächendeckendes Drohnennetz über Hamburg geben. Die Drohnen sollen auf Dächern ausgewählter Polizeikommissariate stationiert und aus der Einsatzzentrale in Alsterdorf gesteuert werden. Auch die Reiterstaffel wird aus Kostengründen abgeschafft. So sollen 1,1 Millionen Euro gespart werden, schreibt das Abendblatt. Das Personal könnte in der Drohnenabwehr eingesetzt werden.
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21: Ja, und vielleicht sind es einfach auch eben diese Déjà-vus, die die Hits aus den 80ern für uns zaubern, wenn wir an Situationen denken, die sich wirklich eingebrannt haben, weil es die Musik dazu gab. Und die wir echt schon länger nicht mehr auf dem Ohr hatten, die gibt's im Mixtape. Ideal mit Blaue Augen. Das ganze Paket mit Queen und los geht's mit Kylie Minogue.

länger nicht mehr gehört, oder? Unsere Mission im 80er Mixtape. Ideal blaue Augen. Nächste Stunde wieder hier bei uns um halb. Das nächste Mixtape für euch. Lasst uns mal noch ein bisschen bei den Augen bleiben, bei den hellen, aber in einer ganz anderen Nummer. Kommt von Simon & Garfunkel. Bright Eyes auf der 80er, 90er Oldie-Antenne.

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1: Moin, ich bin Jan Zerbst und das sind 101 Dinge, die ein echtes Nordlicht gemacht haben muss und was der Rest von Deutschland unbedingt über unseren Norden wissen sollte.
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1: Und jetzt Hügel zu Bergen machen. Was im Norden ein Berg ist, ist in Süddeutschland plattes Land. Der Bungsberg in der holsteinischen Schweiz erreicht atemberaubende 168 Meter. Aufgerundet. Der Wilseder Berg in der Lüneburger Heide schafft sogar 169 und bietet vor allem im August fantastische Ausblicke auf die lila blühende Heide. Für Norddeutsche sind das trotzdem Berge. Der Oberbayer bezeichnet ja den Chiemsee auch als bayerisches Meer. Aus norddeutscher Sicht ist der eine kleine feuchte Badestelle, genau wie der Bodensee oder der Gardasee. Nur der Harz kann mit echten Bergen aufwarten, das ist Deutschlands nördlichstes Mittelgebirge, in dem sich auch unzählige Holländer und Dänen tummeln. Und leider auch Borkenkäfer, die schon ziemlich viel vertilgt haben. Aber schön ist es und bleibt es, auf 1141 Metern gibt es oben auf dem Brocken eine mit norddeutscher Liebe auf den Teller geklatschte Erbsensuppe und einen spektakulären Blick, wenn man nicht zufällig an einem der etwa 364 Nebeltage pro Jahr dort ist.
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8: Teilweise bewölkt und erstmal noch freundlich. 20 Grad in Marmsdorf, 21 in Duvenstedt. Heute bleibt es meist trocken, nur zwischendurch ziehen mehr Wolken rein. Später wird's unruhiger mit einzelnen Schauern und Gewittern. Und am Abend geht die Luft dann spürbar zurück. In der Nacht sinken die Werte auf ungefähr 13 Grad. Morgen startet es grau und bleibt wechselhaft. Später lockert es etwas auf und es werden bis zu 22 Grad.
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9: Ich bin Ines Wiese. Schönen guten Tag. In der Elbphilharmonie hat es am Vormittag einen größeren Einsatz für den Rettungsdienst gegeben. Mehrere Menschen, offenbar Mitarbeiter einer Filmproduktionsfirma, hatten über Übelkeit und Erbrechen geklagt. Ursache könnte eine Lebensmittelvergiftung sein. Der Hamburger Flughafen zieht nach dem Ende der Sommerferien eine positive Bilanz. 2,3 Millionen Passagiere sind in den letzten 6 Wochen in Fuhlsbüttel gezählt worden. Rund 100.000 mehr als im Vorjahr. Und die Sanierung des Museums Elbinsel in Wilhelmsburg ist erfolgreich beendet. Ab Herbst soll es mit ersten Bildungs- und Begegnungsangeboten in Zusammenarbeit mit sozialen Einrichtungen, Schulen und dem Museumsverein losgehen.
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10: Hey, Verkehrs-KI, was ist los auf den Straßen?
11: Bremer Straße. Dichter Verkehr zwischen Schaffshagenberg und Marmsdorf. Auf der A1 Richtung Bremen 9 Kilometer. Stockender Verkehr zwischen Bildstedt und Horster Dreieck. Und auf der A7 Richtung Hamburg 6 Kilometer Stau zwischen Schnelsen und Bahrenfeld. 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
13: Schönen Donnerstag, Welt-Moskito-Tag. Also ich finde ja nicht, dass diese kleinen Biester einen eigenen Feiertag bekommen müssen. Aber okay, nicht meine Entscheidung. Gute Laune-Vibes mit Blondie, Heart of Glass, Mike and the Mechanics fürs kleine Wochenend-Feeling. Und los geht's mit dem Liebling.

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8: Schönen guten Tag. Mehr als 10.000 neue Gewerbe in Hamburg. Ermittlungen gegen JVA-Beschäftigte. Sonne und Regen bis 22 Grad. Im ersten Halbjahr dieses Jahres hat die Zahl der Gewerbeneugründungen bei uns in der Stadt um 9% gegenüber dem Vorjahreszeitraum zugenommen. Das teilt das Statistikamt Nord mit. Clemens Benke.
9: Insgesamt sind demnach 10.450 neue Gewerbe gegründet worden, der höchste Halbjahreswert seit 2011. Vor allem im Bezirk Mitte ist die Gründungsquote hoch. Auch in Schleswig-Holstein sind im ersten Halbjahr 2026 so viele neue Gewerbe gegründet worden wie seit 2010 nicht mehr.
8: Schon wieder gibt es Ermittlungen gegen Beschäftigte einer Justizvollzugsanstalt. Nach NRW ist jetzt die JVA Bremen betroffen. Carolina Koplin.
10: Die Staatsanwaltschaft ermittelt gegen 23 Verdächtige, darunter 6 Beschäftigte der Bremer Justizvollzugsanstalt und 10 Insassen. Im Zuge dessen hat es auch mehrere Razzien in Gefängniszellen und Wohnungen gegeben. Nach bisherigen Erkenntnissen sollen die JVA-Mitarbeiter unter anderem Drogen, Kommunikationsmittel und Lebensmittel in die Justizvollzugsanstalt eingeschleust haben. Gefangene sollen die Gegenstände dann dort weiterverkauft oder verteilt haben.
8: Rund 11.700 mutmaßliche Behandlungsfehler haben Experten im vergangenen Jahr im Auftrag der Krankenkassen begutachtet, mit zum Teil gravierenden Folgen. In jedem vierten Fall haben die Patienten gesundheitliche Schäden davongetragen. Claudia Wächter.
11: Dem falschen Patienten wird eine Niere entfernt, eine Horrorvorstellung. Doch 150 solcher und ähnliche absolut krasser Fälle gab es tatsächlich, etwas mehr als im Jahr zuvor. Und für solche schweren, aber vermeidbaren Fehler fordern die Experten ein verpflichtendes Meldesystem. Knapp 100 Patienten starben sogar durch Behandlungsfehler.
8: Nachdem der Deutsche Wetterdienst bereits einen Tornado in Brandenburg bestätigt hatte, ist jetzt klar, auch in Hessen hat es einen Tornado gegeben. Er ist am Abend durch den Raum Wetzlar gefegt und hat eine Schneise der Verwüstung hinterlassen. Wie stark der Tornado war, wird derzeit noch analysiert. Fiona Reinhardt.
12: Nach Angaben der Feuerwehr wurden in Wetzlar rund 60 Häuser beschädigt. Die Schäden reichen demnach von einzelnen fehlenden Dachziegeln bis hin zu einer totalen Dachabdeckung. Ein ähnliches Bild ergab sich nach dem Tornado in Fürstenwalde in Brandenburg. Unter anderem ist hier ein Baumstamm in ein Wohnhaus gestürzt und ragte dann in die Küche des Hauses. Die heftigen Unwetter haben vergangene Nacht in vielen Teilen Deutschlands schwere Schäden angerichtet. Eine Frau kam dabei ums Leben. Laut Deutschem Wetterdienst kann es im Laufe des Tages auch noch weitere Gewitter geben. Besonders im Südosten, aber auch im Nordwesten Deutschlands.
8: Zeitdruck und Stress. Jeder zweite Azubi fühlt sich psychisch belastet. Das ist das Ergebnis einer Umfrage des Deutschen Gewerkschaftsbundes unter jungen Leuten für den Ausbildungsreport. Claudia Wächter.
11: Zeit- und Leistungsdruck, zu wenig Personal, das sind die Hauptkritikpunkte der Azubis. Viele sagen aber auch, wir kommen mit unserem Geld kaum über die Runden. Viele sind also unzufrieden, so viele wie noch nie, seitdem es den Ausbildungsreport überhaupt gibt. Frust herrscht danach vor allem im Friseurhandwerk und der Hotelbranche. Von Industriemechanikern und Verwaltungsangestellten kommt dagegen eher ein Daumen hoch.
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8: Ja, und wir beamen uns in die Zeit, in der MTV der wichtigste Fernsehkanal war. Haarspray, unser Everyday und Jeanshosen gar nicht karottig genug sein konnten. Mike and the Mechanics, All I Need is a Miracle. Endlich Prince mit Kiss. Geht dir gleich nach Lickershow.

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Das 80er Mixtape für euch immer um halb, also nächste Stunde wieder. Freuen wir uns drauf. Billy Idol gleich mit Rebel Yell. Den Boss lassen wir natürlich noch vor. Streets of Philadelphia. Bruce Springsteen auf der 80er, 90er Oldie-Antenne.

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10: Teilweise bewölkt und noch freundlich. 21 Grad in Großborstel, 21 in Farmsen. Heute Nachmittag bleibt es erstmal wechselhaft mit Sonne und Wolken. Später ziehen Schauer und auch mal ein Gewitter durch. Danach wird es in der Nacht ruhiger und trockener. Zwischendurch aber noch mal ziemlich grau. In der Nacht geht's runter auf ungefähr 14 Grad. Morgen startet es wieder mit vielen Wolken. Im Tagesverlauf bleibt es meist dicht und es sind bis zu 22 Grad drin.
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11: Ich bin Ines Wiese. Schönen guten Tag. In der Elbphilharmonie hat es am Vormittag einen größeren Einsatz für den Rettungsdienst gegeben. Mehrere Menschen, offenbar Mitarbeiter einer Filmproduktionsfirma, hatten über Übelkeit und Erbrechen geklagt. Ursache könnte eine Lebensmittelvergiftung sein. Der Hamburger Flughafen zieht nach dem Ende der Sommerferien eine positive Bilanz. 2,3 Millionen Passagiere sind in den letzten 6 Wochen in Fuhlsbüttel gezählt worden. Rund 100.000 mehr als im Vorjahr. Und die Sanierung des Museums Elbinsel in Wilhelmsburg ist erfolgreich beendet. Ab Herbst soll es mit ersten Bildungs- und Begegnungsangeboten in Zusammenarbeit mit sozialen Einrichtungen, Schulen und dem Museumsverein losgehen.
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12: Hey, Verkehrs-KI, was ist los auf den Straßen?
13: Wallringtunnel. Ein liegengebliebenes Fahrzeug blockiert. Und Cuxhavener Straße. Dichter Verkehr zwischen Süderelbebogen und Goltenswil. Oh, oh, oh.
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15: Donnerstagnachmittag, mal wieder. Das ist immer der Tag, an dem ich merke, wie schnell so eine Woche vergeht. Immer dieser Donnerstag. Dazu gibt's Cat Stevens und Starship gleich. Und wir starten mit Hansen. Da waren die Brüder noch sehr klein, als die mit Bob ihren großen Erfolg hatten. Einer war erst 11.

Das Original, wobei ja beides sehr schöne Versionen sind. Auch die von Mr. Big, einer der besten Oldies aller Zeiten hier bei der 80er, 90er Oldie-Antenne. Eagle Eye Cherry haben wir gleich in der Playliste. Der ist gerade auf Weltturnier. Ein Konzert hat er in Deutschland im November in Dresden. Außerdem dabei die Bangles. Und wir machen aus dem Donnerstagnachmittag, zack, einen Freitagabend mit Cool

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10: Schönen guten Tag. Mehr als 10.000 neue Gewerbe in Hamburg. Neue U-Untersuchung für Kinder geplant. Sonne und Regen bis 22 Grad. Im ersten Halbjahr dieses Jahres ist die Zahl der Gewerbeneugründungen bei uns in der Stadt um 9% gegenüber dem Vorjahreszeitraum zugenommen. Das teilt das Statistikamt Nord mit. Clemens Benke.
11: Insgesamt sind demnach 10.450 neue Gewerbe gegründet worden, der höchste Halbjahreswert seit 2011. Vor allem im Bezirk Mitte ist die Gründungsquote hoch. Auch in Schleswig-Holstein sind im ersten Halbjahr 2026 so viele neue Gewerbe gegründet worden wie seit 2010 nicht mehr.
10: Schon wieder gibt es Ermittlungen gegen Beschäftigte einer Justizvollzugsanstalt. Nach NRW ist jetzt die JVA Bremen betroffen. Carolina Koplin.
12: Die Staatsanwaltschaft ermittelt gegen 23 Verdächtige, darunter 6 Beschäftigte der Bremer Justizvollzugsanstalt und 10 Insassen. Im Zuge dessen hat es auch mehrere Razzien in Gefängniszellen und Wohnungen gegeben. Nach bisherigen Erkenntnissen sollen die JVA-Mitarbeiter unter anderem Drogen, Kommunikationsmittel und Lebensmittel in die Justizvollzugsanstalt eingeschleust haben. Gefangene sollen die Gegenstände dann dort weiterverkauft oder verteilt haben.
10: Für Kinder im Alter zwischen 9 und 10 Jahren hier in Deutschland ist eine neue U-Untersuchung geplant. Claudia Wächter.
13: U10 heißt der neue Check-up und bei dem sollen sich Ärzte vor allem auf mögliches Übergewicht konzentrieren, wie viel sich die Kids bewegen, ob es psychische Auffälligkeiten gibt und wie lange sie am Handy oder Tablet hängen. Stichwort Dauerscrollen führt oft zu Konzentrationsproblemen.
10: Nachdem der Deutsche Wetterdienst bereits einen Tornado in Brandenburg bestätigt hatte, ist jetzt klar, auch in Hessen hat es einen Tornado gegeben. Er ist am Abend durch den Raum Wetzlar gefegt und hat eine Schneise der Verwüstung hinterlassen. Wie stark der Tornado war, wird derzeit noch analysiert. Fiona Reinhardt.
14: Nach Angaben der Feuerwehr wurden in Wetzlar rund 60 Häuser beschädigt. Die Schäden reichen demnach von einzelnen fehlenden Dachziegeln bis hin zu einer totalen Dachabdeckung. Ein ähnliches Bild ergab sich nach dem Tornado in Fürstenwalde in Brandenburg. Unter anderem ist hier ein Baumstamm in ein Wohnhaus gestürzt und ragte dann in die Küche des Hauses. Die heftigen Unwetter haben vergangene Nacht in vielen Teilen Deutschlands schwere Schäden angerichtet. Eine Frau kam dabei ums Leben. Laut Deutschem Wetterdienst kann es im Laufe des Tages auch noch weitere Gewitter geben. Besonders im Südosten, aber auch im Nordwesten Deutschlands.
10: Zeitdruck und Stress. Jeder zweite Azubi fühlt sich psychisch belastet. Das ist das Ergebnis einer Umfrage des Deutschen Gewerkschaftsbundes unter jungen Leuten für den Ausbildungsreport. Claudia Wächter.
13: Zeit- und Leistungsdruck, zu wenig Personal, das sind die Hauptkritikpunkte der Azubis. Viele sagen aber auch, wir kommen mit unserem Geld kaum über die Runden. Viele sind also unzufrieden, so viele wie noch nie, seitdem es den Ausbildungsreport überhaupt gibt. Frust herrscht danach vor allem im Friseurhandwerk und der Hotelbranche. Branche. Von Industriemechanikern und Verwaltungsangestellten kommt dagegen eher ein Daumen hoch.
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16: Oh, eine tolle Runde hier, weil zwei 80er echt super selten laufen. Der eine ist Putten on the Ritz, oder? Ja, den gibt's ja auch noch. Außerdem Mr. Mister und der hier ist auch so schön einfach. Black, everything's coming up. Roses zu Deutsch und das wünsche ich euch auch auf dem Nachmittag. Alles läuft wie am Schnürchen.

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Das ist eine geile Runde, oder? Immer um halb. Drei 80er am Stück im 80er Mixtape. Das machen wir in der nächsten Stunde auch nochmal mit drei anderen fantastischen Hits. 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Jetzt mit einem der besten Oldies aller Zeiten von ABBA.

Große Gefühle aus 90er mit Andrew Donalds. Es ist Donnerstagnachmittag. Mein Name ist Gerlinde Jenicke und ihr hört die 80er, 90er Oldie-Antenne. Die Pet Shop Boys beenden just ihre aktuelle Welttournee. Heute spielen sie in Oslo und am 22. August ist Schluss. Dann gibt es das letzte Konzert im schönen Esbjerg in Dänemark. Und auch hier werden sie einen ihrer größten Hits live feiern. Hier ist

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9: Leichter Regen mischt sich schon mit vielen Wolken. In Harburg sind es 20 Grad, in Isarbrook 22 Grad. Heute bleibt's unruhig. Erst noch eher trocken und grau, später ziehen Schauer durch, am frühen Abend auch mal kräftiger und danach wird's wieder kühler und wechselhaft. In der Nacht sinken die Werte auf ungefähr 14 Grad. Morgen bleibt es meist wolkig mit ein paar Schauern, dazu geht's höchstens auf 21 Grad.
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10: Mit Ines Wiese, schönen guten Tag. Für Kinder im Alter zwischen 9 und 10 Jahren hier in Deutschland ist eine neue U-Untersuchung geplant. Dabei sollen sich Ärzte zum Beispiel auf mögliches Übergewicht konzentrieren, wie viel sich die Kids bewegen oder wie lange sie am Handy oder Tablet hängen. Auf dem Gelände des früheren Kohlekraftwerks Moorburg haben die Hamburger Energienetze mit dem Bau eines Wasserstoffanlagenparks begonnen. Auf dem Gelände des früheren Kraftwerks wird bereits seit Dezember vergangenen Jahres ein 100 Megawatt Elektrolyseur errichtet. Und wegen des Verdachts der Bestechlichkeit wird in der JVA Bremen gegen 23 Verdächtige ermittelt. Es geht darum, dass Bedienstete der Justizvollzugsanstalt Drogen und Lebensmittel für Häftlinge geschmuggelt haben sollen.
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12: Hey, Verkehrs-KI. Was ist los auf den Straßen?
13: Rodichallee zwischen am Hohen Feld und Schiff-Bäckerweg gesperrt. Unfall. Auf der A1 Richtung Bremen zwischen Bildstedt und Maschener Kreuz 13 Kilometer Stau. Und auf der A7 Richtung Flensburg zwischen Heimfeld und Othmarschen 8 Kilometer Stau. Oh, oh, oh.
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15: Moin, na, steckt er schon im Feierabendverkehr auf den Elbbrücken oder A7? Haltet durch, auch wenn es mal langsam vorangeht. Kennen wir doch aus der Werbung, ne? Wenn es mal wieder länger dauert. Singt doch einfach eine Runde mit zu Peter Gabriel zum Beispiel gleich. Salisbury Hill. Aerosmith haben wir dabei. Und Kim Wilde passt dann auch zum Stau. Du lässt mich warten. Sehr frei übersetzt. 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

Peter Gabriel Salisbury Hill, den könnte ich 6-mal hören hintereinander. Damit würde aber so ein bisschen die Abwechslung flöten gehen. Und die ist ja so besonders hier bei der 80er, 90er. Uldi Antenne, da ist gleich zum Beispiel gleich eine Wanda Jackson dabei mit einem der coolsten Partyhits aller Zeiten. Kim Carnes mit Betty Davis Eyes, Michael Jackson mit dem 90er und Rod Stewart mit seinem 6. und bis heute letzten Nummer 1-Hit in seiner Solo-Karriere.

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6: Schönen guten Tag. Moorburg, Baustart für Wasserstoffanlagenpark. Neue U-Untersuchung für Kinder. Sonne und Regen bis 22 Grad. Auf dem Gelände des früheren Kohlekraftwerks Moorburg haben die Hamburger Energienetze mit dem Bau eines Wasserstoffanlagenparks begonnen. Clemens Benke.
7: Errichtet werden dort technische Anlagen, die man benötigt, um ein Wasserstoffnetz zu betreiben. Bereits nächstes Jahr soll dieses Netz dann in Betrieb gehen, heißt es vom städtischen Hamburger Unternehmen, das den neuen Anlagenpark H2 Connector nennt. Der erzeugte Wasserstoff soll in Zukunft in ein Industrienetz eingespeist werden, das dann die Industrie rund um den Hafen mit Wasserstoff beliefert.
6: Für Kinder im Alter zwischen 9 und 10 Jahren hier in Deutschland ist eine neue U-Untersuchung geplant. Claudia Wächter.
8: U10 heißt der neue Check-up und bei dem sollen sich Ärzte vor allem auf mögliches Übergewicht konzentrieren, wie viel sich die Kids bewegen, ob es psychische Auffälligkeiten gibt und wie lange sie am Handy oder Tablet hängen. Stichwort Dauerscrollen führt oft zu Konzentrationsproblemen. Auch eine Impfberatung steht auf dem Programm, doch bis Praxen diese Untersuchung anbieten, wird es wohl noch einige Monate dauern.
6: Der britische Prinz Harry und seine Frau Meghan wollen noch in diesem Monat mit ihren beiden Kindern aus den USA nach Großbritannien zurückkehren, berichten verschiedene britische Medien. Das heißt aber nicht, dass alle Differenzen innerhalb der Königsfamilie geklärt sind. Aus London, Philipp Dietlefs.
9: Sie werden demnach nicht auf einem Anwesen der Königsfamilie leben, sondern in einem privaten Zuhause außerhalb Londons. Ein Grund für den Umzug: die Kinder Archie und Lilibet sollen ab September eine britische Schule besuchen. Eine aktive Rückkehr ins Königshaus Haus ist derweil nicht geplant. Harry und Meghan übernehmen keine offiziellen Aufgaben. Während sich König Charles angeblich über Harrys Rückkehr freut, ist eine Versöhnung mit seinem Bruder William vorerst nicht in Sicht.
6: Nachdem der Deutsche Wetterdienst bereits einen Tornado in Brandenburg bestätigt hatte, ist jetzt klar, auch in Hessen hat es einen Tornado gegeben. Er ist am Abend durch den Raum Wetzlar gefegt und hat eine Schneise der Verwüstung hinterlassen. Wie stark der Tornado war, wird derzeit noch analysiert. Fiona Reinhardt.
10: Nach Angaben der Feuerwehr wurden in Wetzlar rund 60 Häuser beschädigt. Die Schäden reichen demnach von einzelnen fehlenden Dachziegeln bis hin zu einer totalen Dachabdeckung. Ein ähnliches Bild ergab sich nach dem Tornado in Fürstenwalde in Brandenburg. Unter anderem ist hier ein Baumstamm in ein Wohnhaus gestürzt und ragte dann in die Küche des Hauses. Die heftigen Unwetter haben vergangene Nacht in vielen Teilen Deutschlands schwere Schäden angerichtet. Eine Frau kam dabei ums Leben. Laut Deutschem Wetterdienst kann es im Laufe des Tages auch noch weitere Gewitter geben. Besonders im Südosten, aber auch im Nordwesten Deutschlands.
6: Zeitdruck und Stress. Jeder zweite Azubi fühlt sich psychisch belastet. Das ist das Ergebnis einer Umfrage des Deutschen Gewerkschaftsbundes unter jungen Leuten für den Ausbildungsreport. Claudia Wächter.
8: Zeit- und Leistungsdruck, zu wenig Personal, das sind die Hauptkritikpunkte der Azubis. Viele sagen aber auch, wir kommen mit unserem Geld kaum über die Runden. Viele sind also unzufrieden, so viele wie noch nie, seitdem es den Ausbildungsreport überhaupt gibt. Frust herrscht danach vor allem im Friseurhandwerk und der Hotelbranche. Von Industriemechanikern und Verwaltungsangestellten kommt dagegen eher ein Daumen hoch.
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13: Gleich scheppert's hier richtig. Mein absoluter Favorit von Huey Lewis and the News. Do you believe in love? Ich freue mich so sehr auf den. Außerdem sanfter Roadtrip-Hit von REO Speedwagon. Und die erste in diesem fantastischen Dreier ist Kim Carnes.

80er am Stück, im 80er Mixtape und weil das so viel Spaß macht, machen wir es gleich nächste Stunde wieder. Machen wir immer um 20:30. 80er, 90er, Uldi-Antenne jetzt mit dem 90er aus Zucker. Tasman Archer, Sleep.

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9: Leichte Schauer und Gewitter ziehen durch. Es sind 20 Grad in Neugraben-Fischbek, 20 in Barmbek. Dazu bleibt es heute wechselhaft mit weiteren Schauern, zwischendurch mal etwas ruhiger, später auch trockene Phasen und am Abend insgesamt freundlicher mit mehr klaren Abschnitten. In der Nacht sinken die Werte auf ungefähr 14 Grad. Morgen geht's oft grau weiter, dazu immer wieder etwas Regen und es werden bis zu 21 Grad.
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10: Mit Ines Wiese, schönen guten Tag. Für Kinder im Alter zwischen 9 und 10 Jahren hier in Deutschland ist eine neue U-Untersuchung geplant. Dabei sollen sich Ärzte zum Beispiel auf mögliches Übergewicht konzentrieren, wie viel sich die Kids bewegen oder wie lange sie am Handy oder Tablet hängen. Auf dem Gelände des früheren Kohlekraftwerks Moorburg haben die Hamburger Energienetze mit dem Bau eines Wasserstoffanlagenparks begonnen. Auf dem Gelände des früheren Kraftwerks wird bereits seit Dezember vergangenen Jahres ein 100 Megawatt Elektrolyseur errichtet. Und wegen des Verdachts der Bestechlichkeit wird in der JVA Bremen gegen 23 Verdächtige ermittelt. Es geht darum, dass Bedienstete der Justizvollzugsanstalt Drogen und Lebensmittel für Häftlinge geschmuggelt haben sollen.
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1: Hey, Verkehrs-KI. Was ist los auf den Straßen?
2: Amsingstraße. Dichter Verkehr. Auf der A1 Richtung Bremen zwischen Billstedt und Maschener Kreuz 9 Kilometer Stau. Und Cuxhavener Straße? Dichter Verkehr. 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
4: Donnerstag, Nachmittag, Feierabend. Hab eine gute Fahrt nach Hause oder zum Einkaufen oder viel Spaß beim immer noch Ferien genießen. Zum Beispiel in Baden-Württemberg, Bayern und Berlin. Ein Song, der in den 90ern hoch und runter lief in den Sommerferien. Er hat auch einfach diesen Urlaubsvibe. Is All That She Wants. Hier sind Ace of Base.

der coolsten Oldies aller Zeiten von T-Rex bei der 80er, 90er Oldie-Antenne. Es ist Donnerstagnachmittag, gibt gleich ein Schlückchen Roxette, ein Häppchen Simply Red und ein Eckchen Tanita Tikaram und das ist doch ein schönes Menü. Mein Name ist Gerlinde Jenecke, ich darf euch in und durch den Feierabend begleiten jetzt mit Twist in My Sobriety.

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9: Mit Marc Elvers, moin. Und das hier sind zwei Themen aus unserer Sendung. Straßensperrung wegen Sternbrückenbauarbeiten verlängert. Hamburger CDU will strengere Regeln bei Kinderkriminalität. Und das Wetter, mehr Wolken als Sonne, bis 22 Grad. Die Bauarbeiten rund um die neue Sternbrücke dauern länger. Während die Züge pünktlich zum 31. August wieder fahren sollen, müssen sich unter anderem Autofahrer weiter gedulden. Rainer Hirsch.
10: Die Stresemannstraße im Bereich der Sternbrücke bleibt eine Woche länger gesperrt, bis Montag, den 7. September. Laut Bahn muss deutlich mehr Boden ausgetauscht werden als gedacht. Rund 10.000 Tonnen Erde müssen zusätzlich über die Max-Brauer-Allee und die Kreuzung an der Sternbrücke transportiert werden. Darum verschieben sich die Asphaltarbeiten. Auch der Abschnitt zwischen Schulterblatt und Stresemannstraße wird später fertig, vermutlich in der zweiten Septemberhälfte, sagt die Bahn. Die bekannten Umleitungen gelten weiter.
9: Die Hamburger CDU will, dass bei schweren Straftaten die Strafmündigkeit von jetzt 14 auf 12 Jahre gesenkt wird. Carolina Koblin.
11: CDU-Fraktionschef Dennis Thiering ist der festen Überzeugung, dass ein 12- oder auch 13-Jähriger genau weiß, dass man anderen Menschen keinen Schaden zufügt. Das müsse nicht Gefängnis bedeuten, es dürfe bis 14 aber auch keinen Freifahrtschein geben. Ihm schwebt zudem eine intensivpädagogische Einrichtung für schwerkriminelle Kinder vor, bei denen andere Hilfeformen gescheitert sind. Laut Kriminalstatistik gab es im vergangenen Jahr in Hamburg knapp 2.900 mutmaßlich kriminelle Kinder unter 14 Jahren. Über 700 waren offenbar gewalttätig geworden. Thiering fordert gleichzeitig, dass 18- bis 21-Jährige nur noch ausnahmsweise nach dem Jugendstrafrecht verurteilt werden.
9: Die niedersächsische AfD-Politikerin Martina Müller hat wegen ihrer Kandidatur bei der anstehenden Kommunalwahl ihren Job in einem Hospiz der evangelischen Diakonie in Jever verloren. Annike Riedkerken.
12: Vom Betreiber heißt es, Kirche und Diakonie stünden für bestimmte Werte, darunter die unantastbare Würde jedes Menschen. Und vor diesem Hintergrund sei die Kandidatur Müllers im Landkreis Friesland geprüft worden. Müller selbst sagt in sozialen Medien, sie wolle Kündigungsschutzklage einreichen. Der niedersächsische Verfassungsschutz stuft die AfD als rechtsextremistischen Verdachtsfall ein.
9: Die Füllstände der Gasspeicher sind niedrig. Der Verbraucherzentrale Bundesverband warnt deswegen vor steigenden Preisen für Gaskunden. Seit Beginn des Krieges im Nahen Osten sind die Einkaufspreise für Gas deutlich gestiegen, sagte die Vorständin Ramona Popp der Rheinischen Post. Tine Klimach.
2: Die deutschen Füllstände, aber auch die europäischen, liegen deutlich unter dem Niveau des Vorjahres. Zuletzt lagen sie bei uns bei knapp über 50%. Das sind Daten des Europäischen Verbands der Gasinfrastrukturbetreiber. Vor einem Jahr lagen sie bei rund 67%. Für Privathaushalte kann das höhere Energiepreise im Winter bedeuten, so die Verbraucherzentrale. Gaskunden sollten jetzt prüfen, ob ihr Vertrag über den Winter hinaus eine Preisbindung vorsieht. Das schützt erstmal vor steigenden Preisen. Ansonsten Angebote vergleichen und den Anbieter wechseln.
9: Heftige Unwetter haben vergangene Nacht in Teilen Deutschlands schwere Schäden angerichtet. Mindestens ein Mensch ist gestorben, einige sind verletzt worden. Inzwischen hat der Deutsche Wetterdienst bestätigt, dass es in Brandenburg sogar einen Tornado gegeben hat. Fiona Reinhardt.
13: Bisher war es noch eine Vermutung, jetzt hat der Deutsche Wetterdienst bestätigt, es war ein Tornado, der durch Fürstenwalde in Brandenburg gezogen ist. Mehrere Videos, die in sozialen Medien verbreitet wurden, würden das belegen. Auch in einem Landkreis in Hessen steht die Vermutung im Raum, dass ein Tornado für die Verwüstung verantwortlich ist. Bestätigt ist das aber noch nicht. Das Unwetter hat deutschlandweit erhebliche Schäden hinterlassen. Neben abgedeckten Dächern und demolierten Autos wurden mehrere Häuser so stark getroffen, dass sie zurzeit unbewohnbar sind.
9: US-Präsident Trump hat Iran mit einem beispiellosen Wirtschaftskrieg gedroht. Hintergrund sind fehlende Erfolge bei den Verhandlungen mit Teheran. Auch Länder, die Iran unterstützen, müssen mit gewaltigen wirtschaftlichen Konsequenzen rechnen, teilte Trump mit. Tina Eck aus Washington.
14: Der Frust ist groß. Der Iran lässt sich nicht in die Knie zwingen und Trump gehen langsam Druck und Drohungen aus. Nun verkündet er einen gewaltigen Wirtschaftskrieg, eine ökonomische Apokalypse für den Iran. Eine verheerende Wirtschaftsoperation mit Maßnahmen historischen Ausmaßes. Vermutlich denkt er an eine Ausweitung der sowieso schon bestehenden Sanktionen und weitere drastische Wirtschaftsblockaden. Alle Verbündeten der USA müssten mitspielen, fordert Trump, sonst drohten auch ihnen gewaltige wirtschaftliche Konsequenzen.
9: Ihr hört das 80er, 90er Oldie Antenne Hamburg News Journal und das ist heute sonst noch wichtig. Die Bundespolizei hat gestern einen 39-jährigen Deutschen festgenommen, der aggressiv an einem Fahrkartenautomaten am Hauptbahnhof gebettelt hat. Bei der Überprüfung seiner Personalien kam raus, dass er unter anderem wegen Diebstahls verurteilt und per Haftbefehl gesucht wird. Weil er die Geldstrafen nicht zahlen konnte, ist er für 114 Tage in Ersatzhaft gekommen. Ein Jahr nach dem Mord an einem 59-Jährigen in Glückstadt gibt es jetzt erste Hinweise. Und zwar nachdem der Fall gestern Abend in der Fernsehsendung Aktenzeichen XY beim ZDF gezeigt wurde. Ob aber eine heiße Spur darunter ist, muss sich laut Polizei noch zeigen. Für Hinweise, die zur Aufklärung des Mordes führen, ist eine Belohnung von 3.000 Euro ausgesetzt. Und das hört ihr in der aktuellen Folge unseres Stadtnachrichten-Podcasts Hamburg aktuell mit meinem Kollegen Markus Stehn.
15: Eins hat Russlands brutaler Überfall auf die Ukraine klargemacht. Putin ist willens und in der Lage, in Europa Krieg zu führen, ohne Rücksicht auf Verluste. Drohnenexperte Andreas Rapp von unserer Bundeswehr hier bei uns in Hamburg. Wenn man jetzt noch in Richtung USA guckt, kann man sich wegen der Trump-Regierung ja leider nicht mehr sicher sein, ob und wenn ja, wie viel Hilfe aus dieser Richtung im Falle eines Krieges mit Russland kommen würde. Sollte sich Europa militärisch da nicht spätestens jetzt unabhängiger von den USA machen?
16: Also ich denke, dass Europa grundsätzlich in der EU dauerhaft in der Lage sein sollte, die Sicherheit Europas selbst zu gewährleisten. Mhm. Und wenn die USA im Rahmen des transatlantischen Bündnisses uns weiterhin gewogen bleiben und helfen wollen dabei, mhm, und wir weiterhin ein transatlantisches Bündnis haben, und das deutet ja darauf hin, dass es zumindest so bleibt, auch wenn die Zeiten gerade schwierig sind, dann kann das nur gut sein, dass sie dabei sind. Aber grundsätzlich sollte Europa in der Lage sein, erstmal selber mit dem, was es unmittelbar bedroht, fertig zu werden.
15: Dabei werden Drohnen natürlich eine ganz wichtige Rolle spielen. Welche genau, hört ihr im zweiten Teil unseres Hamburg Aktuell Stadtnachrichten-Podcasts mit Drohnenexperte Andreas Rapp von der Bundeswehr hier bei uns in Hamburg. 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
20: Da sind aber auch immer tolle 80er bei, ja? Auch so Schätze wie gleich Cold Days, Hard Nights. Außerdem haben wir Soul Sister dabei, richtig erfolgreiches One-Hit-Wonder. Und wie gechillt und smooth kann so ein Dreier starten? Ich, sagen Grover Washington und Bill Withers. Und ich sehe uns einfach in der Bar. 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

Drei 80er, jede Stunde im 80er Mixtape, bunt gemischt. Und das machen wir dann wieder um 6:30 nachher. Sind auch wieder tolle Songs dabei. Hier ist einer der besten Oldies aller Zeiten bei der 80er, 90er. Oldie-Antenne mit Lynn Anderson.

OMD bei der 80er, 90er Uldi-Antenne am Donnerstagnachmittag. Pandora's Box. Habt einen schönen Feierabend. Möglicherweise habt ihr schon genug von der Woche. Es könnte ja schon Wochenende sein. Das wäre herrlich. Zumindest so ein bisschen Wochenendgefühl können wir schon vorholen. Mit Joe Cocker und Jennifer Warnes. Up Where We Belong.

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9: Leichter Regen ist unterwegs. Es sind 19 Grad im Schanzenviertel, 18 in Wilhelmsburg. Heute bleibt es zunächst noch nass und unruhig. Später mischen sich mehr Wolken dazu. Und der Regen lässt allmählich nach. In der Nacht geht's runter auf ungefähr 14 Grad. Morgen bleibt der Himmel meist grau. Dazu gibt's nur kurze, freundlichere Phasen und bis zu 21 Grad.
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10: Mit Clemens Benke, guten Tag. Die Schiffbauindustrie läuft weltweit auf Hochtouren und davon profitiert auch Deutschland. Die Branche verzeichnet den zweithöchsten Auftragseingang ihrer Geschichte, sagt der Hauptgeschäftsführer des Verbandes für Schiffbau und Meerestechnik in Hamburg. Über Chats im Internet soll ein Mann Menschen im Ausland zu Straftaten bis hin zu Mord angestiftet haben. Die Ermittlungen zu dem Fall gegen den nach Medienberichten 19-Jährigen aus dem Raum Trier hat jetzt die Bundesanwaltschaft übernommen. Zu den Vorwürfen zählt auch die Mitgliedschaft in einer terroristischen und einer kriminellen Vereinigung. Prinz Harry und Meghan kommen zurück nach Hause. Nach Medienberichten planen Harry und Meghan, noch im August mit ihren Kindern nach Großbritannien zu ziehen, um sich von dort aus stärker etwa um die Invictus Games zu kümmern, eine Stiftung zur Unterstützung verwundeter Soldaten. Außerdem möchten die Eltern ihren Kindern ermöglichen, in der Nähe der königlichen Großeltern den britischen Lebensstil kennenzulernen, heißt es weiter in den Medien.
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11: Hey, Verkehrs-KI, was ist los auf den Straßen?
12: Auf der A1 Richtung Lübeck. Gefahr durch Personen auf der Fahrbahn. Zwischen Dreieck Norderelbe und Dreieck Südost. Auch Richtung Bremen. Auf der A7 Richtung Flensburg. 9 Kilometer Stau. Zwischen Heimfeld und Bahrenfeld. Und auf der A1 Richtung Bremen. 9 Kilometer Stau. Zwischen Billstedt und Maschener Kreuz. 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
13: Kurz nach 18 Uhr am Donnerstagabend. Oh, gleich gibt's einen Song, der müsste eigentlich vertraglich festhalten, dass man ihn auf jeden Fall auf jeder Grillparty einmal spielt. Mindestens. Der klingt einfach so nach Freunden und Kräuterbutter und dem Duft von Bratwurst und Steak Stumbling In. Vorher Jimmy Somerville und Survivor für einen Schluck Rest Donnerstags Motivation. Hier ist Eye of the Tiger.

Chris Norman und Susie Quattro, Stumblin' In, einer der besten Oldies aller Zeiten, als wäre er für einen Abend mit Freunden im Garten geschrieben. 80er, 90er Oldie-Antenne am Donnerstagabend. Die Spencer Davis Group gleich in der Playliste. Nach Mariah Carey und einem wunderschönen, oft gecoverten Love-Song und ein Hit, bei dem jeder Eileen diese

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6: Schönen guten Tag. Schiffbauindustrie läuft auf Hochtouren. Schwere Chat-Straftaten vor Gericht. Örtlich Schauer, 21 Grad. Die Schiffbauindustrie läuft weltweit auf Hochtouren. Davon profitiert auch Deutschland. Clemens Benke.
7: Die Branche verzeichnet den zweithöchsten Auftragseingang ihrer Geschichte, sagt der Hauptgeschäftsführer des Verbandes für Schiffbau und Meerestechnik in Hamburg. Deutschland profitiert dabei vor allem von einer starken Nachfrage nach Kreuzfahrtschiffen, Marine- und Spezialschiffen. Und weil es immer mehr Milliardäre gibt, steigt auch die Nachfrage nach Superjachten, zuletzt um 46%. Bei großen Containerschiffen allerdings ist China weiter vorne und auch die deutschen Reeder bestellen Containerschiffe fast nur dort. Das könne zu Abhängigkeiten führen, warnt der Verband.
6: Über Chats im Internet soll er andere Menschen im Ausland zu Straftaten bis hin zu Mord angestiftet haben. Die Ermittlungen zu dem Fall gegen einen nach Medienberichten 19-Jährigen aus dem Raum Trier hat jetzt die Bundesanwaltschaft übernommen. Zu den Vorwürfen zählt auch die Mitgliedschaft in einer terroristischen und einer kriminellen Vereinigung. Claudia Wächter.
8: Der junge Mann sitzt bereits in U-Haft und die Ermittler sagen, er hänge rechtsextremen Ideologien nach, habe deshalb auch eine Vereinigung gegründet. Über Chats soll der Mann einen Jungen zum Beispiel dazu gebracht haben, ein anderes Kind zu töten. Andere animierte er, Fahrzeuge abzufackeln. Es geht aber auch um Vergewaltigung und sexuellen Missbrauch. Und viele erinnert das Ganze an einen anderen spektakulären Fall, das Verfahren White Tiger.
6: Die Bundesbank rechnet mit einem Konjunkturdämpfer, und zwar durch die niedrigen Pegelstände auf wichtigen Wasserstraßen. Jan-Henner Reitze.
9: Mit einem Wachstum von 0,4% in den ersten 6 Monaten des Jahres hatte die deutsche Wirtschaft den aktuellen Krisen rund um den Iran-Krieg getrotzt, vor allem weil die Nachfrage aus dem Ausland angezogen hatte. Die dürfte aber wegen steigender Transportkosten und längeren Lieferzeiten durch Niedrigwasser jetzt schon wieder einen Dämpfer bekommen, so die Bundesbank, die auch beim privaten Konsum wenig optimistisch ist, der werde durch steigende Preise belastet, die auch mit dem ausgelaufenen Tankrabatt zu tun hätten.
6: Nachdem der Deutsche Wetterdienst bereits einen Tornado in Brandenburg bestätigt hatte, ist jetzt klar, auch in Hessen hat es einen Tornado gegeben. Er ist am Abend durch den Raum Wetzlar gefegt und hat eine Schneise der Verwüstung hinterlassen. Wie stark der Tornado war, wird derzeit noch analysiert. Fiona Reinhardt.
10: Nach Angaben der Feuerwehr wurden in Wetzlar rund 60 Häuser beschädigt. Die Schäden reichen demnach von einzelnen fehlenden Dachziegeln bis hin zu einer totalen Dachabdeckung. Ein ähnliches Bild ergab sich nach dem Tornado in Fürstenwalde in Brandenburg. Unter anderem ist hier ein Baumstamm in ein Wohnhaus gestürzt und ragte dann in die Küche des Hauses. Die heftigen Unwetter haben vergangene Nacht in vielen Teilen Deutschlands schwere Schäden angerichtet. Eine Frau kam dabei ums Leben. Laut Deutschem Wetterdienst kann es im Laufe des Tages auch noch weitere Gewitter geben. Besonders im Südosten, aber auch im Nordwesten Deutschlands.
6: Zeitdruck und Stress. Jeder zweite Azubi fühlt sich psychisch belastet. Das ist das Ergebnis einer Umfrage des Deutschen Gewerkschaftsbundes unter jungen Leuten für den Ausbildungsreport. Claudia Wächter.
8: Zeit- und Leistungsdruck, zu wenig Personal, das sind die Hauptkritikpunkte der Azubis. Viele sagen aber auch, wir kommen mit unserem Geld kaum über die Runden. Viele sind also unzufrieden, so viele wie noch nie, seitdem es den Ausbildungsreport überhaupt gibt. Frust herrscht danach vor allem im Friseurhandwerk und der Hotelbranche. Von Industriemechanikern und Verwaltungsangestellten kommt dagegen eher ein Daumen hoch.
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16: 80er, einfach ein Lebensgefühl. Drei am Stück jetzt mit Billy Joel's Uptown Girl. Al Corley, Square Rooms. Der könnte meinetwegen auch dreimal hintereinander laufen, aber dann wäre Nick Kershaw traurig. Und der Name Mixtape würde nicht mehr sehr viel Sinn ergeben. Also viel Spaß, die nächsten 11 Minuten geht los mit The River.

Drei 80er am Stück im 80er Mixtape hier mit dem gut gelernten Billy Joel. Und weil es so schön ist, machen wir das wieder ganz bunt gemixt in einer Stunde. Jetzt 90er ist Filmmusik aus Romeo und Julia mit Leonardo DiCaprio, die Cardigans und Love Fool.

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0: 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Dieser Hit von Cat Stevens. Morgen.

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4: Leichter Regen jetzt gerade. Es sind 17 Grad in Alsterdorf, 17 in Ostdorf. Heute bleibt es erstmal nass und grau. Später lassen die Schauer etwas nach und zwischendurch wird es nur mal lockerer bewölkt. In der Nacht sinken die Werte auf ungefähr 14 Grad. Morgen wird es überwiegend bewölkt, zeitweise auch trockener, mit bis zu 21 Grad.
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5: Ich bin Thomas Brandt. Das Bundeswirtschaftsministerium versucht, Sorgen zu zerstreuen, dass es im kommenden Winter Engpässe bei der Gasversorgung geben könnte. Nach aktuellem Erkenntnisstand sei eine Gasmangellage nicht zu erwarten, heißt es in einem Papier des Hauses. Einen staatlichen Eingriff schließt man aber für die Zukunft nicht aus. Man nehme es ernst, dass die deutschen Gasspeicher aktuell deutlich weniger gefüllt seien als in den vergangenen Jahren. Über Chats im Internet soll er andere Menschen zu Straftaten bis hin zu Mord angestiftet haben. Die Ermittlungen zu dem Fall gegen einen jungen Mann hat jetzt die Bundesanwaltschaft übernommen. Zu den Vorwürfen zählt auch die Mitgliedschaft in einer terroristischen und kriminellen Vereinigung.
6: Der junge Mann sitzt bereits in U-Haft und die Ermittler sagen, er hänge rechtsextremen Ideologien nach, habe deshalb auch eine Vereinigung gegründet. Über Chats soll der Mann einen Jungen zum Beispiel dazu gebracht haben, ein anderes Kind zu töten. Andere animierte er, Fahrzeuge abzufackeln. Es geht aber auch um Vergewaltigung und sexuellen Missbrauch. Und viele erinnert das Ganze an einen anderen spektakulären Fall, das Verfahren White Tiger. Claudia Wächter, Nachrichtenredaktion.
5: Dänemark als Urlaubsland erlebt einen Ansturm. Im ersten Halbjahr wurden rund 26 Millionen Übernachtungen gezählt. Das ist ein Rekord. 7,5 Millionen Übernachtungen gingen davon auf das Konto deutscher Urlauber.
7: Die Faszination Skandinavien ist offenbar ungebrochen und für deutsche Urlauber ist Dänemark als direktes Nachbarland schon lange ein Top-Ziel. Dass die Zahlen in diesem Jahr nochmal deutlich gestiegen sind, dürfte neben der nordischen Gelassenheit auch mit dem Wetter zusammenhängen. Denn während Südeuropa und auch Deutschland selbst wochenlang unter einer Hitzeglocke hingen, war es hoch im Norden deutlich angenehmer. Hotels, Ferienhäuser und auch Campingplätze waren dabei gleichermaßen gefragt. Diana Kramer, Nachrichtenredaktion.
5: 9- bis 10-Jährige sollen künftig eine neue Vorsorgeuntersuchung, bekannt als U-Untersuchung, beim Kinderarzt als Kassenleistung bekommen. Das hat der gemeinsame Bundesausschuss beschlossen, der festlegt, welche medizinischen Leistungen gesetzlich Versicherte in Anspruch nehmen können. Untersucht werden sollen besonders ein mögliches Übergewicht, die körperliche Aktivität, die Bildschirmzeit und psychische Auffälligkeiten. Bisher gibt es U-Untersuchungen bis kurz nach dem 5. Geburtstag der Kinder.
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8: Hey, Verkehrs-KI, was ist los auf den Straßen?
9: Auf der A7 Richtung Flensburg zwischen Halmfeld und Bahrenfeld 9 Kilometer Stau. Und Cuxhavener Straße zwischen Süderelbebogen und Goltenzweig dichter Verkehr. Ostdorfer Weg zwischen Bahrenfeld und Theodorstraße dichter Verkehr. Oh!
3: Hier ist Gerlinde Jannicke.
10: Donnerstag, kurz nach 19 Uhr. Willkommen in der Show. Allen, die gerade erst dazugekommen sind, ihr seid genau richtig. Gleich gibt's Abbas Mama Mia. Lieben wir. Vorher den wahrscheinlich schönsten Hit von Prince aus den 80ern. Und los geht's mit dem Instrumental aus den 90ern. Hier ist Children.

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1: Moin, ich bin Jan Zerbst und das sind 101 Dinge, die ein echtes Nordlicht gemacht haben muss und was der Rest von Deutschland unbedingt über unseren Norden wissen sollte.
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1: Und jetzt Hügel zu Bergen machen. Was im Norden ein Berg ist, ist in Süddeutschland plattes Land. Der Bungsberg in der holsteinischen Schweiz erreicht atemberaubende 168 Meter. Aufgerundet. Der Wilseder Berg in der Lüneburger Heide schafft sogar 169 und bietet vor allem im August fantastische Ausblicke auf die lila blühende Heide. Für Norddeutsche sind das trotzdem Berge. Der Oberbayer bezeichnet ja den Chiemsee auch als bayerisches Meer. Aus norddeutscher Sicht ist der eine kleine feuchte Badestelle, genau wie der Bodensee oder der Gardasee. Nur der Harz kann mit echten Bergen aufwarten. Das ist Deutschlands nördlichstes Mittelgebirge, in dem sich auch unzählige Holländer und Dänen tummeln. Und leider auch Borkenkäfer, die schon ziemlich viel vertilgt haben. Aber schön ist es und bleibt es. Auf 1141 Metern gibt es oben auf dem Brocken eine mit norddeutscher Liebe auf den Teller geklatschte Erbsensuppe und einen spektakulären Blick, wenn man nicht zufällig an einem der etwa 364 Nebel Tage pro Jahr dort ist.
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1: Mixtapes, beste. Ich sehe Posterwände und abgetragene Chucks mit Kuli gekritzelt drauf, weil Mathe wieder zu langweilig war. Dazu Paul McCartney und Michael Jackson auf dem Walkman.

80er am Stück und immer nur die allerbesten machen wir in einer Stunde schon wieder hier bei der 80er, 90er Oldie-Antenne. Dazu auch noch die besten Oldies aller Zeiten, also alles richtig gemacht mit dem von euch gewählten Feierabend-Soundtrack. Hier sind Pink Floyd.

Hier war das Video fast berühmter als der Song mit allen 90er Topmodels drin. Eine mehr Charisma als die nächste. Von Cindy Crawford über Naomi Campbell bis Linda Evangelista. Freedom. Wham! Bei der 80er, 90er Uldi-Antenne am Donnerstagabend. Mein Name ist Gerlinde Jenicke. Ich freue mich schon auf morgen 15 Uhr. Ab dann sind wir wieder zusammen und starten gemeinsam ins Wochenende. Wenn sich das so anfühlt, wie dieser Hit klingt hier, dann habt ihr alles richtig gemacht. Don Henley, The Boys of Summer.

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5: Leichter Regen zieht gerade durch. In St. Georg sind es 17 Grad, in Blankenese 16. Heute bleibt es erstmal nass und grau, später lässt der Regen nach und die Wolken lockern zwischendurch etwas auf. In der Nacht geht's runter auf ungefähr 14 Grad. Morgen gibt's wieder viele Wolken, zwischendurch auch mal etwas freundlicher und es werden bis zu 22 Grad.
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6: Ich bin Thomas Brock. Bei der Abwehr von Drohnen erwartet Bundesinnenminister Dobrindt in den kommenden Jahren ein Wettrüsten mit Angreifern, die immer neue Technik entwickeln. Gleichzeitig fordern die Grünen im Bundestag festzulegen, dass die Bundespolizei hauptverantwortlich für Drohnenabwehr zuständig ist.
7: Die Drohnenabwehr ist im Moment nämlich vor allem Sache der Länderpolizeien und das bedeutet so die Grünen unklare Zuständigkeiten und Sicherheitsrisiken. Außerdem fordern sie eine Art Superüberwachung aller kritischen Standorte bei uns. Die Weichen dafür müssten auf einem Drohnengipfel im Kanzleramt gestellt werden. Sicher ist, die Drohnentechnik, die entwickelt sich rasend schnell. Eine Riesenherausforderung, gibt auch der Bundesinnenminister zu. Claudia Wächter, Nachrichtenredaktion.
6: Das Bundeswirtschaftsministerium versucht, Sorgen zu zerstreuen, dass es im kommenden Winter Engpässe bei der Gasversorgung geben könnte. Nach aktuellem Erkenntnisstand sei eine Gasmangellage nicht zu erwarten, heißt es in einem Papier des Hauses. Einen staatlichen Eingriff schließt man aber für die Zukunft nicht aus. Man nehme es ernst, dass die deutschen Gasspeicher aktuell deutlich weniger gefüllt seien als in den vergangenen Jahren. Dänemark als Urlaubsland erlebt einen Ansturm. Im ersten Halbjahr wurden rund 26 Millionen Übernachtungen gezählt. Das ist ein Rekord. 7,5 Millionen Übernachtungen gingen davon auf das Konto deutscher Urlauber.
8: Die Faszination Skandinavien ist offenbar ungebrochen und für deutsche Urlauber ist Dänemark als direktes Nachbarland schon lange ein Top-Ziel. Dass die Zahlen in diesem Jahr nochmal deutlich gestiegen sind, dürfte neben der nordischen Gelassenheit auch mit dem Wetter zusammenhängen. Denn während Südeuropa und auch Deutschland selbst wochenlang unter einer Hitzeglocke hingen, war es hoch im Norden deutlich angenehmer. Hotels, Ferienhäuser und auch Campingplätze waren dabei gleichermaßen gefragt. Diana Kramer, Nachrichtenredaktion.
6: Der im belgischen Naturschutzgebiet Hohes Venn wütende Brand ist nach offiziellen Angaben inzwischen insgesamt kontrolliert. Laut dem Gouverneur der Provinz Lüttich dürfte sich das Feuer nicht weiter ausbreiten, sofern das Wetter stabil bleibt und keine unvorhergesehenen Ereignisse eintreten. Im westlichen Teil des Brandgebiets gelte die Lage als vollständig gebändigt, hieß es. Im Osten dagegen sei die Situation noch nicht unter Kontrolle.
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9: Hey, Verkehrs-KI. Was ist los auf den Straßen?
10: Auf der A7 Richtung Flensburg zwischen Hausbruch und Othmarschen 7 Kilometer Stau. Und auf der A7 Richtung Hamburg zwischen Volkspark und Elbtunnel 3 Kilometer stockender Verkehr. Cuxhavener Straße zwischen Süderelbebogen und Geutensweg dichter

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3: Leichte Schauer sind noch unterwegs. 15 Grad in Eppendorf, 15 in Lurup. Heute bleibt's erstmal wechselhaft, mit weiteren Schauern zwischendurch, dazu oft viele Wolken und nur kurze, ruhigere Phasen. In der Nacht sinken die Werte auf ungefähr 14 Grad. Morgen wird's insgesamt etwas freundlicher, aber mit einigen Wolken und am Nachmittag wieder einem Schauer, bis zu 21 Grad.
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4: Ich bin Thomas Brockt. Die Heizsaison steht vor der Tür und die Gasspeicher sind in diesem Jahr nur halb gefüllt. Doch das Bundeswirtschaftsministerium versucht zu beruhigen. Eine Gasmangellage sei im kommenden Winter nicht zu erwarten.
5: Entscheidend sind ja nicht nur die Speicher, betont das Ministerium. Gas komme auch über Pipelines aus Norwegen, anderen EU-Ländern und den LNG-Terminals. Außerdem, eine angespannte Marktlage sei noch keine Versorgungskrise. Aber man werde sich kümmern, falls nötig. Verbraucherschützer haben aber bereits vor steigenden Gaspreisen gewarnt. Und auch die Linke mahnt, die Wirtschaftsministerin müsse endlich aktiv werden. Claudia Wächter, Nachrichtenredaktion.
4: Der Aufbau von Fähigkeiten zur Abwehr von Drohnen wird für die Bundespolizei in den kommenden Jahren eine Daueraufgabe und große Herausforderung sein. Das betonte Innenminister Dobrindt heute bei einem Besuch der Fliegerstaffel der Bundespolizei im hessischen Fuldatal. Er erwarte ein Wettrüsten mit Angreifern, die immer neue Technik entwickeln. Die neue Drohnenabwehreinheit soll bis zum Jahresende von 70 Einsatzkräften auf 300 anwachsen. Das ist eine Reaktion auf den Vorfall Anfang August mit einer mit Sprengstoff bestückten Drohne am Flughafen Leipzig-Halle. Aus der schwächelnden deutschen Wirtschaft kamen zuletzt überraschend positive Zahlen dank wachsender Exporte. Diese Entwicklung werde durch eine neue Belastung schon wieder ausgebremst, heißt es von der Bundesbank, die auf Dürre und Niedrigwasser in deutschen Flüssen verweist.
6: Mit einem Wachstum von 0,4% in den ersten sechs Monaten des Jahres hatte die deutsche Wirtschaft den aktuellen Krisen rund um den Iran-Krieg getrotzt, vor allem weil die Nachfrage aus dem Ausland angezogen hatte. Die dürfte aber wegen steigender Transportkosten und längeren Lieferzeiten durch Niedrigwasser jetzt schon wieder einen Dämpfer bekommen, so die Bundesbank. Die auch beim privaten Konsum wenig optimistisch ist, der werde durch steigende Preise belastet, die auch mit dem ausgelaufenen Tankrabatt zu tun hätten. Jan-Henner Retze, Nachrichtenredaktion.
4: Der größte Brand in der Geschichte Nordrhein-Westfalens ist nach einer Woche gelöscht. Das teilte der Bürgermeister von Hürtgenwald mit. In der Eifelgemeinde war Ende vergangener Woche der Brand entstanden. Zeitweise mussten auch Menschen evakuiert werden. Die letzten Einheiten würden sich nun aus dem Brandgebiet zurückziehen, so der Bürgermeister.
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7: Hey, Verkehrs-KI. Was ist los auf den Straßen?
8: Ich bin Clemens Benke, guten Tag. Und das sind zwei unserer Themen in dieser Sendung. Baustart des Wasserstoffanlagenparks in Moorburg und mehr Gewerbegründungen in Hamburg. Das Wetter, Wolken, auch etwas Regen dabei, bis 20 Grad.

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2: Viele Wolken über uns. Es sind 15 Grad in Marmstorf und 15 in Winterhude. Heute bleibt's meist grau mit ein paar Auflockerungen. Im Tagesverlauf geht's aber erstmal eher ruhig weiter. Später kann dann auch mal etwas Regen mit dabei sein. In der Nacht sinken die Werte auf ungefähr 14 Grad. Morgen wird's wieder etwas lebhafter. Mit mehr Wolken, einzelnen Schauern und bis zu 21 Grad.
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3: Ich bin David Riemer. Bei der Abwehr von Drohnen erwartet Bundesinnenminister Dobrindt in den kommenden Jahren ein Wettrüsten mit Angreifern, die immer neue Technik entwickeln. Gleichzeitig fordern die Grünen im Bundestag festzulegen, dass die Bundespolizei hauptverantwortlich für die Drohnenabwehr zuständig ist.
4: Die Drohnenabwehr ist im Moment nämlich vor allem Sache der Länderpolizeien und das bedeutet so die Grünen unklare Zuständigkeiten und Sicherheitsrisiken. Außerdem fordern sie eine Art Superüberwachung aller kritischen Standorte bei uns. Die Weichen dafür müssten auf einem Drohnengipfel im Kanzleramt gestellt werden. Sicher ist, die Drohnentechnik, die entwickelt sich rasend schnell. Eine Riesenherausforderung, gibt auch der Bundesinnenminister zu. Claudia Wächter, Nachrichtenredaktion.
3: Das Bundeswirtschaftsministerium versucht Sorgen zu zerstreuen, dass es im kommenden Winter Engpässe bei der Gasversorgung geben könnte. Nach aktuellem Erkenntnisstand sei eine Gasmangellage nicht zu erwarten, heißt es in einem Papier des Ministeriums. Einen staatlichen Eingriff schließt man aber für die Zukunft nicht aus. Man nehme es ernst, dass die deutschen Gasspeicher deutlich weniger gefüllt seien als in den vergangenen Jahren. Wegen eines Feuers im Hürtgenwald in der Eifel in Nordrhein-Westfalen hat es vor einer Woche Evakuierungen gegeben. Jetzt ist der Brand komplett gelöscht. Auch im Brandgebiet im Naturschutzgebiet Hohes Venn im belgischen Grenzgebiet zu Deutschland hat sich die Lage entspannt.
5: Große Erleichterung beim Bürgermeister von Hürtgenwald, der sich bei allen Einsatzkräften und freiwilligen Helfern für ihren unermüdlichen Einsatz bedankt. Kein Haus sei zu Schaden gekommen. Das vom Feuer betroffene Gebiet bleibt allerdings gesperrt, damit kein neuer Brand ausgelöst wird und weil beschädigte Bäume noch umstürzen könnten. Im Hohen Venn sind die Flammen nach offiziellen Angaben unter Kontrolle. Vollständige Entwarnung haben die Behörden aber noch nicht gegeben. Jan-Henner Reitzer, Nachrichtenredaktion.
3: 9- bis 10-Jährige sollen künftig eine neue Vorsorgeuntersuchung, bekannt als U-Untersuchung, beim Kinderarzt als Kassenleistung bekommen. Das hat der gemeinsame Bundesausschuss beschlossen, der festlegt, welche medizinischen Leistungen gesetzlich Versicherte in Anspruch nehmen können. Untersucht werden sollen insbesondere ein mögliches Übergewicht, die körperliche Aktivität, die Bildschirmzeit und psychische Auffälligkeiten. Bisher gibt es U-Untersuchungen als Kassenleistung bis kurz nach dem 5. Geburtstag der Kinder.
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0: Hey, Verkehrs-KI, was ist los auf den Straßen?
6: Finkenwerder Straße, dichter Verkehr. Auf der A1 Richtung Bremen steht bei Stillhorn ein defektes Fahrzeug. Und auf der A1 Richtung Lübeck steht bei Moorfleet ein defektes Fahrzeug.
7: Oh.

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2: Viele Wolken, dazu auch ein paar Auflockerungen. 15 Grad in der Hafen City, 15 im Treppenviertel. Heute bleibt's meist grau, zwischendurch mal etwas freundlicher. Und in der Nacht kann auch ein leichter Schauer durchziehen, bevor es insgesamt ruhig bleibt. In der Nacht sinken die Werte auf ungefähr 13 Grad. Morgen bringt weiter viele Wolken, später auch mal leichte Schauer und es werden bis zu 21 Grad.
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3: Ich bin David Riemer. Der Winter rückt näher und Gasspeicher sind erst zur Hälfte gefüllt. Verbraucherschützer warnen deshalb vor steigenden Preisen. Die Opposition fordert die Bundesregierung auf, aktiv zu werden. Das Bundeswirtschaftsministerium versucht zu beruhigen und sagt, es sei keine Mangellage zu erwarten. Der Chef der Bundesnetzagentur Müller appelliert im ZDF an Versorger, ihre Speicher zu füllen.
4: Es ist genug Gas verfügbar. Man muss es nur einkaufen und auch in Deutschland, in Europa einspeichern. Das kann man Stand heute auch noch schaffen. Man muss dafür nur jetzt richtig ranklotzen.
3: Die Gaspreise sind in diesem Sommer wegen des Iran-Kriegs ungewöhnlich hoch, weshalb Händler weniger Gas für den Verkauf im Winter einkaufen. Der Aufbau von Fähigkeiten zur Abwehr von Drohnen wird für die Bundespolizei in den kommenden Jahren eine Daueraufgabe und große Herausforderung sein. Das betonte Bundesinnenminister Dobrindt bei einem Besuch der Fliegerstaffel der Bundespolizei im hessischen Fuldatal. Er erwarte ein Wettrüsten mit Angreifern, die immer neue Technik entwickeln. Die neue Drohnenabwehreinheit soll bis zum Jahresende von 70 Einsatzkräften auf 300 anwachsen. Das ist eine Reaktion auf den Vorfall Anfang August mit einer mit Sprengstoff bestückten Drohne am Flughafen Leipzig-Halle. Ein Tupfer verbleibt im Kieferknochen, Laborwerte werden vertauscht. Fast 12.000 mutmaßliche Behandlungsfehler haben Experten im vergangenen Jahr im Auftrag der Krankenkassen begutachtet, mit zum Teil gravierenden Folgen. In jedem vierten Fall haben die Patienten gesundheitliche Schäden davongetragen.
5: Dem falschen Patienten wird eine Niere entfernt, eine Horrorvorstellung. Doch 150 solcher und ähnlicher absolut krasser Fälle gab es tatsächlich, etwas mehr als im Jahr zuvor. Und für solche schweren, aber vermeidbaren Fehler fordern die Experten ein verpflichtendes Meldesystem. Knapp 100 Patienten starben sogar durch Behandlungsfehler. Die geplanten Einsparungen im Gesundheitssystem sehen die Fachleute übrigens kritisch. Claudia Wächter, Nachrichtenredaktion.
3: Zum Fußball. Jungstar Said El Mala spielt auch in der kommenden Saison beim 1. FC Köln. Der 19-Jährige verlängerte seinen Vertrag vorzeitig um ein Jahr bis 2031. Das teilte der Bundesligist mit. Um El Mala hat es in den vergangenen Monaten immer wieder Wechselspekulationen gegeben. Borussia Dortmund hatte sich zuletzt aus dem Poker um eine Verpflichtung des Offensivspielers zurückgezogen.
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6: Hey, Verkehrs-KI, was ist los auf den Straßen?
7: Ostdorfer Weg, dichter Verkehr zwischen Ebertallee und Theodorstraße. Oh.

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4: Viele Wolken über uns. Es sind 16 Grad im Karolinenviertel, 15 in Rahlstedt. Heute bleibt's meist grau. Zwischendurch sind mal ein paar leichtere Auflockerungen drin. Später gibt es auch noch einzelne Schauer. Und insgesamt geht's eher langsam durch den Tag. In der Nacht sinken die Werte auf ungefähr 14 Grad. Morgen wird's wieder etwas freundlicher, mit mehr Sonne im Wechsel zu Wolken und bis zu 21 Grad.
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5: Ich bin David Riemer. Bei der Abwehr von Drohnen erwartet Bundesinnenminister Dobrindt in den kommenden Jahren ein Wettrüsten mit Angreifern, die immer neue Technik entwickeln. Gleichzeitig fordern die Grünen im Bundestag festzulegen, dass die Bundespolizei hauptverantwortlich für die Drohnenabwehr zuständig ist.
6: Die Drohnenabwehr ist im Moment nämlich vor allem Sache der Länderpolizeien und das bedeutet so die Grünen unklare Zuständigkeiten und Sicherheitsrisiken. Außerdem fordern sie eine Art Superüberwachung aller kritischen Standorte bei uns. Die Weichen dafür müssten auf einem Drohnengipfel im Kanzleramt gestellt werden. Sicher ist, die Drohnentechnik, die entwickelt sich rasend schnell. Eine Riesenherausforderung, gibt auch der Bundesinnenminister zu. Claudia Wächter, Nachrichtenredaktion.
5: Das Bundeswirtschaftsministerium versucht, Sorgen zu zerstreuen, dass es im kommenden Winter Engpässe bei der Gasversorgung geben könnte. Nach aktuellem Erkenntnisstand sei eine Gasmangellage nicht zu erwarten, heißt es in einem Papier des Ministeriums. Einen staatlichen Eingriff schließt man aber für die Zukunft nicht aus. Man nehme es ernst, dass die deutschen Gasspeicher deutlich weniger gefüllt seien als in den vergangenen Jahren. Wegen eines Feuers im Hürtgenwald in der Eifel in Nordrhein-Westfalen hat es vor einer Woche Evakuierungen gegeben. Jetzt ist der Brand komplett gelöscht. Auch im Brandgebiet im Naturschutzgebiet Hohes Venn im belgischen Grenzgebiet zu Deutschland hat sich die Lage entspannt.
7: Große Erleichterung beim Bürgermeister von Hürtgenwald, der sich bei allen Einsatzkräften und freiwilligen Helfern für ihren unermüdlichen Einsatz bedankt. Kein Haus sei zu Schaden gekommen. Das vom Feuer betroffene Gebiet bleibt allerdings gesperrt, damit kein neuer Brand ausgelöst wird und weil beschädigte Bäume noch umstürzen könnten. Im Hohen Venn sind die Flammen nach offiziellen Angaben unter Kontrolle. Vollständige Entwarnung haben die Behörden aber noch nicht gegeben. Jan-Henner Reitzer, Nachrichtenredaktion.
5: 9- bis 10-Jährige sollen künftig eine neue Vorsorgeuntersuchung, bekannt als U-Untersuchung, beim Kinderarzt als Kassenleistung bekommen. Das hat der gemeinsame Bundesausschuss beschlossen, der festlegt, welche medizinischen Leistungen gesetzlich Versicherte in Anspruch nehmen können. Untersucht werden sollen insbesondere ein mögliches Übergewicht, die körperliche Aktivität, die Bildschirmzeit und psychische Auffälligkeiten. Bisher gibt es U-Untersuchungen als Kassenleistung bis kurz nach dem 5. Geburtstag der Kinder.
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8: Hey, Verkehrs-KI, was ist los auf den Straßen?
9: Auf der A1 Richtung Lübeck, 1 Kilometer Stau zwischen Stillhorn und

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3: Viele Wolken hängen noch über uns. Im Süd sind es 14 Grad, im Nord 14 Grad. Heute bleibt es erstmal meist grau, später kommen ein paar kurze Auflockerungen rein. Und am Nachmittag wird es trotz der Wolken recht mild, bevor am Abend leichter Regen auftaucht. In der Nacht sinken die Werte auf ungefähr 13 Grad. Morgen gibt's wieder mehr Wolken, zwischendurch auch mal etwas freundlicher mit bis zu 19 Grad.
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4: Ich bin David Riemer. In den nächsten Monaten startet die Heizsaison und die Gasspeicher sind in diesem Jahr nur halb gefüllt. Das Bundeswirtschaftsministerium versucht allerdings zu beruhigen. Eine Gasmangellage sei im kommenden Winter nicht zu erwarten.
5: Entscheidend sind ja nicht nur die Speicher, betont das Ministerium. Gas komme auch über Pipelines aus Norwegen, anderen EU-Ländern und den LNG-Terminals. Außerdem, eine angespannte Marktlage sei noch keine Versorgungskrise. Aber man werde sich kümmern, falls nötig. Verbraucherschützer haben aber bereits vor steigenden Gaspreisen gewarnt. Und auch die Linke mahnt, die Wirtschaftsministerin müsse endlich aktiv werden. Claudia Wächter, Nachrichtenredaktion.
4: Die Bundespolizei muss sich in den kommenden Jahren verstärkt gegen Drohnenangriffe wappnen. Das dürfte herausfordernd werden, denn Bundesinnenminister Dobrindt rechnet mit einem Wettrüsten zwischen der eigenen Drohnenabwehr und Angreifern. Die neue Einheit soll bis Jahresende auf 300 Beamte anwachsen. Grund ist der schwerwiegendste Vorfall mit einer Drohne. Sie war Anfang August mit Sprengstoff und Zündmechanismus am Flughafen Leipzig-Halle entdeckt worden. Viele Politiker vermuten, dass Russland dahinter steckt. Dänemark als Urlaubsland erlebt einen Ansturm. Im ersten Halbjahr wurden rund 26 Millionen Übernachtungen gezählt. Das ist ein Rekord. 7,5 Millionen Übernachtungen gingen davon auf das Konto deutscher Urlauber.
6: Die Faszination Skandinavien ist offenbar ungebrochen. Und für deutsche Urlauber ist Dänemark als direktes Nachbarland schon lange ein Top-Ziel. Dass die Zahlen in diesem Jahr nochmal deutlich gestiegen sind, dürfte neben der nordischen Gelassenheit auch mit dem Wetter zusammenhängen. Denn während Südeuropa und auch Deutschland selbst wochenlang unter einer Hitzeglocke hingen, war es hoch im Norden deutlich angenehmer. Hotels, Ferienhäuser und auch Campingplätze waren dabei gleichermaßen gefragt. Diana Kramer, Nachrichtenredaktion.
4: Nach dem schweren Erdbeben in Kolumbien ist die Zahl der Toten auf 319 gestiegen. Über 4.500 Menschen wurden verletzt. 260 weitere gelten als vermisst, teilten die Behörden mit. Die Regierung hat für 15 betroffene Bezirke einen 30-tägigen Notstand ausgerufen. Damit kann sie unter anderem schneller Geld für Nothilfe und Wiederaufbau mobilisieren und staatliche Mittel umschichten.
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7: Hey, Verkehrs-KI, was ist los auf den Straßen?
8: Auf der A7 Richtung Flensburg steht zwischen Schnelsen Nord und Quickborn ein defektes Fahrzeug. Und auf der A1 Richtung Bremen liegt zwischen Dreieck Norderelbe und Stillhorn eine Leitbarke auf der Fahrbahn. Oh.

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4: Viele Wolken und nur selten ein paar Lücken. 14 Grad in Othmarschen, 14 in Billbrook. Heute bleibt's meist grau und trocken. Später mischen sich im Tagesverlauf ein paar Schauer und zum Abend hin auch mal etwas unruhigeres Wetter dazu. In der Nacht sinken die Werte auf ungefähr 13 Grad. Morgen startet wechselhaft mit etwas Regen, später auch mal wieder trockener und bis zu 19 Grad sind drin.
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